0: vor den Hosen ist ja nach den Hosen und nach den Hosen ist vor den Hosen. Wir gucken noch mal, wie war denn das Konzert? Und nicht nur das, mir ist aufgefallen, wir hatten noch gar keine 1000 Euro beim Double Shot dabei. Es muss doch irgendwann passieren. Und ich sag mal so, mein Fuß juckt und riecht und mein Knie tut weh und der Rücken knackt. Das hat doch irgendeine Bedeutung, hat das doch. 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
3: Ich bin Gregor Jose Moser. Jugendschutz in den sozialen Medien, darüber wird ja immer wieder diskutiert. Aktueller Anlass ist das Ende eines Prozesses in den USA gegen den Konzern Meta, dem unter anderem Instagram und Facebook gehören. Verbraucherschützer fordern deshalb auch strengere Social-Media-Regeln für Deutschland. Die Chefin des Bundesverbandes der Verbraucherzentralen POP hat dem Redaktionsnetzwerk Deutschland gesagt, Schutzmaßnahmen wie Zeitlimits, nächtliche Sperren oder deaktivierte Benachrichtigungen könnten auch hier junge Menschen schützen. 9 Tage vor der Landtagswahl in Sachsen-Anhalt führt die AfD in Umfragen mit über 40%. Auch deshalb könnte die Regierungsbildung danach schwierig werden. Jetzt betont die Linke noch einmal, sie könne sich eine Zusammenarbeit mit der in Umfragen zweitplatzierten CDU vorstellen. Der linken Fraktionschef im Bundestag Pellmann hat der Rheinischen Post gesagt, ein Modell wie in Thüringen oder Sachsen wäre denkbar. Dort arbeitet die Linke jeweils projektbezogen mit einer CDU-geführten Minderheitsregierung zusammen. Nach der verheerenden Sturzflut im Grenzgebiet zwischen Nepal und Tibet gibt es immer mehr Todesmeldungen, mittlerweile fast 400. Die Behörden und Einsatzkräfte gehen jedoch von vielen weiteren Todesopfern unter den Schlammmassen aus. Auf beiden Seiten gibt es nämlich eine hohe Zahl an Vermissten, über 1400. 8 Vermisste sollen laut unbestätigten Berichten Deutsche sein. Ein neuer europäischer Wettersatellit ist ins All gestartet. Am späten Abend hob er an Bord eine Ariane 6 Rakete vom Weltraumbahnhof in Französisch-Guayana ab. Gemeinsam mit weiteren Satelliten soll er unter anderem Warnungen vor Stürmen und Sturzfluten verbessern und bei der Überwachung aktiver Waldbrände helfen.
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0: 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Linkin Park mit The Emptiness Machine. Let's you cut me out. Und Queen mit Bohemian Rhapsody. Hört ihr einen, gibt's 100 Euro. Hört ihr beide?

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5: Ich bin Gregor José Moser. Bis zur Landtagswahl in Sachsen-Anhalt sind es nur noch wenige Tage. Die AfD liegt in Umfragen weit vorn. Der Zentralrat der Juden hat deshalb mit deutlichen Worten vor der Partei gewarnt, die in Sachsen-Anhalt gesichert rechtsextrem ist. AfD-Politiker wie Spitzenkandidat Ulrich Siegmund seien erklärte Gegner der offenen Gesellschaft, sagte Zentralratspräsident Schuster dem Redaktionsnetzwerk Deutschland. Die demokratischen Parteien wiederum seien gefordert, Sorgen und Nöte der Menschen ernst zu nehmen. Hausarzt oder Fachärztin, wohin zuerst? Hausarzt, sagt die Bundesärztekammer. Wer dies nicht tue, solle einen Nachteil spüren, forderte Ärztekammerpräsident Reinhardt in der Funke Mediengruppe. Hintergrund ist ein Gesetzesvorhaben von Union und SPD zur sogenannten Primärversorgung, wobei der Hausarzt eben als erste Anlaufstelle dient. Damit sollen Wartezeiten verkürzt werden. Der Absturz einer Germanwings-Maschine in den Alpen mit 150 Toten ist auch nach mehr als 10 Jahren juristisch noch nicht abgeschlossen. Vor Gericht wird heute in Braunschweig in einem neuen Verfahren um zusätzlichen Schadenersatz gestritten. Mehr von Thomas Bremser.
6: Der Co-Pilot hat die Maschine damals bewusst zum Absturz gebracht. Zu diesem Ergebnis kommen die offiziellen Untersuchungen. Ein Arzt hatte 2 Wochen vorher eine mögliche Psychose festgestellt. Die Lufthansa zahlte den Hinterbliebenen mehrere 10.000 Euro. Einige fordern noch Geld vom Staat. Denn der ist verantwortlich für die flugmedizinischen Untersuchungen der Crew. Die hätte der Co-Pilot gar nicht bestehen dürfen, sagen die Kläger.
5: Früh aufstehen lohnt sich. 2 Wochen nach der Sonnenfinsternis ist heute Morgen am Himmel eine partielle Mondfinsternis zu beobachten. Ab 4.33 Uhr wird sich der Mond zu mehr als 90% verdunkeln, weil er in den Kernschatten der Erde eintritt.
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0: Bei Jose Moser. Ein Blick zum Himmel kann sich lohnen, denn jetzt am Morgen ist eine partielle Mondfinsternis zu beobachten. Ab 4.33 Uhr wird sich der Mond zu mehr als 90% verdunkeln, weil er in den Kernschatten der Erde eintritt. Enden wird das Phänomen kurz vor 8 Uhr, also ohne uns, weil da die Sonne schon auf und der Mond untergegangen ist. 9 Tage vor der Landtagswahl in Sachsen-Anhalt führt die AfD in Umfragen mit über 40%. Auch deshalb könnte die Regierungsbildung danach schwierig werden. Jetzt betont die Linke noch einmal, sie könne sich eine Zusammenarbeit mit der in Umfragen zweitplatzierten CDU vorstellen. Der linken Fraktionschef im Bundestag Pellmann hat der Rheinischen Post gesagt, ein Modell wie in Thüringen oder Sachsen wäre denkbar. Dort arbeitet die Linke jeweils projektbezogen mit einer CDU-geführten Minderheitsregierung zusammen. Er soll Warnungen vor Stürmen und Sturzfluten verbessern und bei der Überwachung aktiver Waldbrände helfen. Dafür ist ein neuer europäischer Wettersatellit ins All gestartet. An Bord einer Ariane 6 Rakete hob der Satellit am späten Abend vom europäischen Weltraumbahnhof in Kourou in Französisch-Guayana ab. Der Wettersatellit erstellt deutlich häufige Aufnahmen, und zwar alle 2,5 Minuten, und die sind auch genauer. Die Ligaphase in der Fußball-Champions League ist ausgelost. Jedes Team bestreitet ja 8 Spiele. Der FC Bayern trifft in der neuen Saison unter anderem auf Arsenal und Manchester United. Borussia Dortmund bekommt es etwa mit Inter Mailand und Arsenal zu tun. RB Leipzig mit Real Madrid und Manchester City. Der VfB Stuttgart trifft zum Beispiel auf Inter Mailand und Atletico Madrid.
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1: The Who, Hun. Liebe Hörer, bringt euer Mongolisch auf Vordermann, es darf wieder mitgekehlkopft werden. The Who sind zurück mit ihrem dritten Studioalbum Hun und bieten erneut allerfeinsten Folk Metal, made in Ulaanbaatar.

die Mongolen von ihrer Exotik. Aber selbst wenn man die entfernen würde, blieben unterm Strich immer noch geile Hardrock-Songs übrig. Die außergewöhnliche Instrumentierung ermöglicht aber, uns so richtig in die mongolische Geschichte zu entführen, die The Who in ihren Songs darstellen. Freuen wir uns also auf die Tour von The Who im Oktober und hören bis dahin Hun, das Album der Woche auf Rockantenne Hamburg. Und natürlich geben wir uns daraus jetzt auch einen Song.

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6: Ich bin Sophie Gareis. Es ist 5 Uhr.

guten Morgen. Im Hamburger Blockprozess verkündet das Gericht heute mehrere Beschlüsse. Die Strafkammer entscheidet über Beweisanträge der Verteidigung und einen Befangenheitsantrag gegen Richterin Isabel Hildebrandt. Zeugen sind nicht geladen. Danach macht der Prozess bis zum 21. September Pause. Deutschland will sich besser gegen Bedrohungen von innen und außen schützen. Dafür haben Union und SPD bei ihrer Tagung in Münster 10 konkrete

0: 2022 in Katar gemacht. Das DBB-Team setzte sich bei der Qualifikation am Abend in Köln mit 99:83 gegen die Niederlande durch. Kurz zuvor waren auch die Basketballfrauen in Köln gefragt. Sie haben allerdings eine knappe 62:63 Niederlage gegen die Türkei kassiert.
1: Das Rockantenne Hamburg Wetter wollen wir uns mal anschauen. Ich bin schön im Gewitter heute Morgen zur Arbeit gefahren, was echt ganz schön ist, wenn man nachts so durch dieses Dunkel fährt und dann auf einmal der ganze Himmel erleuchtet ist. So ein schlimmes Gewitter habe ich aber gar nicht gesehen. Also waren nur ein, zwei Blitze und dann war es vorbei. Nichtsdestotrotz ist das eine richtig dicke Regenwolke, die über ganz Norddeutschland hängt, kann man eigentlich sagen. Und das wird heute Morgen erstmal noch ein bisschen regnen. Irgendwann wird es ein bisschen weniger, aber dann kann es trotzdem nochmal das ein oder andere Gewitter geben. Über den Tag hinaus, bis in den Abend hinein. Das Ganze bei 23 Grad. Morgen 22 Grad, da ist es ein bisschen schöner. Da fängt es dann erst abends an zu regnen und der Tag ist überwiegend trocken.
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1: Die Straßen sind frei, aber passt auf, wenn es jetzt regnet auf der A1 Richtung Süden zwischen Harburg und Maschner Kreuz, da ist gerade ein bisschen Überflutung und Eckstein ist da lang gefahren und sagt, da könnt ihr auch mal schnell Aquaplaning bekommen. Ansonsten habe ich ein paar Blitzer anzubieten. Sie stehen Willy-Brandt-Straße Richtung St. Pauli gegenüber vom Adina Hotel und sie stehen auf der A255 stadteinwärts immer noch beim Gespenst unter der Reichsstraßenbrücke. Habt ihr noch mehr? 0800 10686.
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1: Lilly hat noch Urlaub und ist am Dienstag wieder für uns da. Glaubst du, sie hat heute Geburtstag? Ich frage mich die ganze Zeit, ist es der 28. August? Ich werde sie gleich mal anrufen, mal sehen, ob sie noch am Feiern ist. Wenn nicht, dann hat sie keinen Geburtstag. Wir haben Musik von Wheatus und zwar Teenage Dirtbag. Schönen guten Morgen.

gesehen in den Social-Media-Netzwerken, da ploppen immer so KI-Videos auf, wie Sylvester Stallone seine Stunts selber macht. Total lustig, wie er aus brennenden Autos aus dem Dach rausgeschleudert wird und dann wieder auf den Füßen landet und so. Wirklich witzig. Rockantenne Hamburg, ich habe das Gefühl, heute, wo wir gerade bei Action-Kino sind, wird irgendwas passieren. Irgendwie habe ich so das Gefühl. Und wenn die beiden Songs laufen, dann gibt es 1000 Euro, wenn ihr anruft auf der 0800 1068 666. Das Double Shot, oder der Double Shot ist es. Und zwar braucht ihr diese Songs. Ich sag's nochmal. Linkin Park. Emptiness Machine und optimalerweise dahinter Queen. Bohemian Rhapsody und dann ruft ihr schnell, schnell an und wenn ihr durchkommt hier zu mir ins Studio, 1000 Euro. Jetzt aber erstmal ganz ruhig mit Thunder, Low Life in High Places. Hier bei Rockantenne Hamburg. Schönen guten Morgen. Für

Raymond und Supergirl. 5:25, eins schaffen wir doch vor den Nachrichten, oder? Ja, komm hier. Luke Graham und Midnight Blue, Rockantenne Hamburg hier. Schönen guten Morgen. Euch ein schönes Wochenende.

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7: Ich bin Sophie Gareis. Es ist 5:30. Guten Morgen. In einem Wiener Museum ist ein wertvolles Diamantenkollier gestohlen worden. Mit 673 Diamanten und mehr als 200 Karat gehörte der Halsschmuck früher einer ägyptischen Königin. Der Wert wird auf 3,7 Millionen Euro geschätzt. Bei den Tätern soll es sich um zwei unbekannte Männer handeln, die während der Besuchszeit eine Vitrine eingeschlagen und das Collier entwendet haben. Die Suche der Polizei läuft auf Hochtouren. Die Weinlese in Deutschland hat in diesem Jahr so früh begonnen wie noch nie, das hat das Deutsche Weininstitut mitgeteilt. Einige Winzer hätten dafür sogar ihren Urlaub abgebrochen. Die Ernte der Trauben wird dann voraussichtlich schon im September abgeschlossen sein. Die Winzer erwarten eine gute Qualität. Nichts ist für immer verloren. Das beweist jetzt eine Geschichte aus den österreichischen Alpen. Ein deutscher Bergsportler hat nach 63 Jahren seinen in den Bergen verlorenen Rucksack zurückbekommen. Ein schmelzender Gletscher hatte die Ausrüstung nach mehr als 6 Jahrzehnten zutage gefördert. Die Familie des heute 86-jährigen Besitzers hat den Rucksack in Tirol auch schon abgeholt.
8: Das ist ja sensationell. Da kann er ja gleich wieder losmarschieren. Schauen wir mal aufs Rockantenne Hamburg-Wetter. Heute vielleicht nicht, ist erstmal nämlich sehr verregnet. Da sollte man nicht die Gletscher besteigen, ist ja viel zu rutschig. Wir kriegen 23 Grad, haben 18. Ja, morgens noch reichlich Regen. Zum Nachmittag hin wird es ein bisschen weniger werden, aber die Gewittergefahr, die bleibt auf jeden Fall. Und dann gucken wir nochmal auf den morgigen Samstag, da haben wir 22 Grad, sehr durchwachsen auch, aber tagsüber soll es trocken sein, erst zum Abend gibt es dann den Regen. Und am Sonntag bei 23 Grad auch Mix Sonne, Wolke, ein bisschen Regen.
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8: Die Straßen sind frei heute Morgen, fahrt nicht zu schnell, es wird geblitzt an der Alster beim Café La Deutsche Vita. Und wenn ihr die B3 vom Trelderberg kommt, Richtung Autobahnauffahrt Rade fahrt, kurz vor der Autobahnauffahrt Rade, gegenüber vom Lidl-Lager, da stehen sie. Habt ihr noch was? 0800 106 866.
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0: Rainbow. Ja, den Regenbogen gibt es jetzt noch nicht. Ist noch schön am Regnen in Hamburg, aber vielleicht später. Jetzt gibt es einen musikalischen Regenbogen.
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0: Nämlich mit einem ganz besonderen Song von Carsten aus Basbüttel. Moinsen.
2: Hey, moin, Schmitz.
0: Na, sag mal, was ist der Song denn?
2: Der größte Rocksong aller Zeiten. Ich bin selber Musiker, am Bass unterwegs. Ich hatte damals eine ziemlich angefahrene Coverband am Start namens Red Pack. Da ist ein Song mir ganz doll ins Herz reingebrannt, und zwar von Billy Idol Rebel Yell. Das Erlebnis dazu war, wir durften diesen Song mal beim Staatsorchester Oldenburg, bei diesem Classic Meets Rock, an den Song werde ich ewig denken, und für mich ist das auch eine ganz große, starke Nummer.
0: Das glaube ich. Wart ihr mit dem Orchester auf der Bühne?
2: Ja, die Bühne war richtig voll. Ja, ein paar tausend Leute waren da, und das hat mich schon sehr beeindruckt. So ist das entstanden. Für mich also einer der schönsten und größten Songs mitunter.
0: Ja, finde ich auch. Und deswegen schmeißen wir ihn rein und hören ihn jetzt zusammen. Billy Idol und Rebel Yell hier auf Rockantenne Hamburg 541. Guten Morgen.

Snow Patrol. Chasing Cars. Hier bei Rock Antenne Hamburg, 10 vor 6 haben wir es. Ich lese Zeitung gerade. Und was lese ich da? Es ist ja jeden Tag passiert irgendwas. Jetzt hatten wir ja am Anfang der Woche die Zuckersteuer, die dann auch auf zuckerfreie Getränke kommen sollte. Das kommt jetzt doch nicht. Jetzt haben aber Union und SPD einen Änderungsantrag vorgelegt für die Tabaksteuer. Die soll doch noch stärker steigen, als sie es ursprünglich geplant hatten. Das ist natürlich clever, ne? Weil so kann man vom Shitstorm wegen der Zuckersteuer echt extrem gut ablenken. Hier sind Uriah Heep und Lady in Black, Rock Antenne Hamburg hier. Holt euch schnell.

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4: Ich bin Sophie K. Reis, es ist 6 Uhr, guten Morgen. Nach der Geldautomatensprengung in Hamburg-Bramfeld hat die Polizei 5 Verdächtige ermittelt. 2 Männer im Alter von 22 und 23 Jahren sollen den Automaten gesprengt haben, unterstützt von einem 26-Jährigen am Telefon. 2 weitere 22-Jährige sollen das Auto gemietet und einen Notruf fingiert haben. Die Staatsanwaltschaft Hamburg hat gegen 4 Beschuldigte Anklage erhoben. Ein weiterer 26-Jähriger sitzt in Spanien in Haft. Die Ermittlungen laufen weiter. Nach der schweren Sturzflut in Nepal suchen die Rettungskräfte immer noch fieberhaft nach den über 1400 Vermissten, darunter auch 8 Deutsche. Die Zahl der Opfer ist mittlerweile auf fast 400 gestiegen. Hilfe kommt momentan nur langsam und teils nur aus der Luft an, weil viele Straßen und Brücken zerstört sind. Die Behörden warnen wegen des anhaltenden Regens außerdem vor weiteren Überschwemmungen. In Monaco wurden gestern die Partien für die Ligaphase der Fußball-Champions League ausgelost. Für Leipzig kommt es hart. Die Sachsen treffen auswärts auf Real Madrid und Manchester United. Der FC Bayern bekommt es zu Hause unter anderem mit Arsenal London zu tun. Borussia Dortmund trifft auf Inter Mailand, genauso wie der VfB Stuttgart. Der bekommt es außerdem mit Atletico Madrid zu tun.
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5: Musiknews gibt's heute wieder von Max, solange wie Lilly nicht da ist. Und es wird gefeiert im Hause Five Finger Death Punch, oder?
6: Du sagst es. Five Finger Death Punch werden nämlich 20 Jahre alt. Und da machen sie natürlich auch ein Jubiläumskonzert. Und das streamen sie für alle kostenlos. Am Dienstag, den 8. September, übertragen sie ihr Konzert aus dem Red Rocks Amphitheater in Colorado auf der Plattform Weeps. Für uns würde das allerdings früh aufstehen bedeuten, denn die Übertragung startet bereits um 5 Uhr morgens. Und gespielt wird natürlich so ziemlich alles, was sie haben.
5: Um 5 Uhr morgens früh aufstehen, hallo, das ist ja Ausschlafen. Das gucken wir uns natürlich an. So, schauen wir mal aufs Rock Antenne Hamburg Wetter. Die erste dicke Regenwalze ist gleich an uns vorübergezogen. Und dann kommt erstmal eine kurze trockene Phase, aber die wird wahrscheinlich nicht so lange anhalten. Es gibt immer noch mal ein bisschen Regen, der hinterherkommt. Und am Nachmittag kann es auch ein leichtes Gewitter hier und da mal geben. Das Ganze bei 23 Grad. Morgen 22 Grad, überwiegend trocken zum Abend. In der Nacht dann aber doch wieder der Regen. Sonntag 23 Grad und auch da, ja, Mix, Sonne, Wolken, bisschen Regen.
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5: Straßen erstmal frei, Blitzer stehen, Nordkanalstraße Richtung Berliner Tor, kurz nach dem Hilton Hotel. Und A255 stand einwärts beim Gespenst unter der Reichstraße. Wenn ihr noch was habt, 0800 1086.
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1: Und mit den Toten Hosen, die wahrscheinlich jetzt noch im Hotel sie ausschlafen müssen, weil die haben gestern alles gegeben auf der Trabrennbahn. Und wie ihr das empfunden habt, wie es war, da können wir gleich mal kurz drüber sprechen. Jetzt Europe, the final countdown, 6:03, guten Morgen.
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0: Video killed the radio star, aber nicht die Toten Hosen. Die haben gestern Abend abgerissen ohne Ende. 2,5 Stunden haben sie gespielt. 32 Songs, das ist irre. Manch eine Band hat nicht mal so viele Songs. Und das sind ja nur die besten, die sie gespielt haben. Und ihr wart alle mit dabei und begeistert.
1: Überragend, überwältigend. Sowas Geiles, sowas Schönes. So viel Emotionen.
2: Es war perfekt. Es waren ganz viele Gäste da.
3: Materia, Vicky Leandros und dann auch noch Bela B. Mega. Hammer, hammer, hammer geil. Keiner mit gerechnet.
4: Also sie spielen ja, Schrei nach Liebe spielen sie ja jedes Mal. Aber das heute mal so mit Bela B. zusammenzuhören, voll geil. Also ich habe mich sehr, sehr drüber gefreut. Es war auch sehr besonders.
2: Das war Hammer. Ich glaube, das wird man auch nur einmal im Leben erleben. Besser geht's nicht.
0: Okay, so lassen wir das stehen und hören nochmal die Toten Hosen heute Morgen mit Die Show muss weitergehen. Rockantenne Hamburg hier. Schönen guten Morgen.

Ja, das waren AC/DC. Das ist unsere AC/DC-Garantie hier in der Rockantenne Hamburg. Frühschicht, einmal pro Stunde laufen sie. Können wir hier um 6.19 Uhr Haken hintermachen. Und jetzt auch noch den Tributsong für den größten Song aller Zeiten, den es jemals gegeben hat, an den sich nur dummerweise keiner erinnern kann. Hier sind Tenacious D. Schönen guten Morgen, das ist der beste Rock nonstop.

0: Nazareth, gleich Musik von Autograph. Der beste Rock nonstop hier bei Rock Antenne Hamburg, mit dabei auch Queen. Gib's alles gleich.
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14: Ich bin Sophie Gareis. Es ist 6:30. Guten Morgen. Schlappe für US-Präsident Trump. Eine Richterin hat 2 Monate vor den wichtigen Zwischenwahlen die neuen Regeln für die Briefwahl vorerst ausgesetzt. Trump hatte sie erst vor wenigen Tagen verschärft. Briefwahl sollte nur noch für diejenigen erlaubt sein, die auf offiziellen Staatsbürgerschaftslisten stehen. Die Richterin sieht das als verfassungswidrig und als zu kurzfristig an, denn die ersten Wahlunterlagen sollen schon kommende Woche verschickt werden. Unionsfraktionsvize Sepp Müller will Kohlekraftwerke wieder stärker nutzen. Grund sind die hohen Gaspreise. Die Nutzung von Kohlekraftwerken könne die Strompreise senken und helfen, teures Gas zu sparen. Außerdem könnten so die Speicher für den Winter wieder besser aufgefüllt werden. Wenige Tage nach der partiellen Sonnenfinsternis gab es heute Nacht über Deutschland eine partielle Mondfinsternis zu sehen. Zumindest überall dort, wo keine Wolken den Blick versperrt haben. Der Erdraband trat um 4.34 Uhr in den Kernschatten der Erde ein. Mit zunehmender Verfinsterung des Mondes hat dann aber die Morgendämmerung eingesetzt.
15: Ja, deswegen war das nicht so doll. Das Schauspiel. Viel schöner waren die Blitze heute Morgen am Himmel, aber die Gewitter sind jetzt mittlerweile auch schon vorübergezogen und finden nur noch östlich von Hamburg statt. Also hinter Hamburg Richtung Lübeck, da ist noch alles im Regen versunken. In Lüneburg hört es auch gleich auf zu regnen. Wir kriegen 23 Grad, haben 17 davon. Aber der Regen ist nicht ganz weg. Es bleibt grau und dann kommen immer noch mal irgendwie so kleinere Regengebiete, die an uns vorbeiziehen können. Wenn ihr Glück habt, geht ihr trocken durch den Tag. Wenn ihr Pech habt, kriegt ihr noch was ab. Heute Nachmittag kann es auch noch mal Gewitter geben. Morgen

0: 22, Mix Sonne, Wolken, Regen. Sonntag 23, Mix Sonne, Wolken, Regen.
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0: Straßen sind soweit frei, aber auf der A255 Wilhelmsburg Richtung Vettel zwischen der Elbinsel und Vettel, da liegen Gegenstände. Da ein bisschen aufpassen. Ansonsten habe ich nur Blitzer. Nordkanalstraße Richtung Berliner Tor nach dem Hilton Hotel und an der Alster. Wer kann beidseitig Fotos machen beim Café La Dolce Vita? Da stehen sie. Und wenn ihr noch mehr habt, 0800 106 86.
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Linkin Park, die Emptiness Machine. Ich meine, hallo, das war doch der erste. Also wenn jetzt noch Queenie und Bohemian Rhapsody kommt, ich würde schon mal die 0800 168 666 anrufen, wenn ich ihr wäre. Ne? Also ich kann euch aber ja nichts befehlen.

0: Das waren sie doch. Wir hatten ja schon viele Single-Shots, aber das waren doch... Das waren nur zwei, das ist doch...
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0: Das ist ja Wahnsinn. Zwei Songs hintereinander gelaufen und bei mir am Telefon jemand ganz oben aus dem Norden, aus Haselund in Nordfriesland. Guten Morgen, Anna.
2: Guten Morgen.
0: Die Stimme zittert ein bisschen. Das könnte daran liegen, dass du weißt, was jetzt kommt. Und du weißt, was kommt. Du bekommst von mir für das Hören des Double Shots, des ersten in diesem Jahr, 1.000 Euro.
2: Ach du Scheiße. Was ein aufregender Morgen.
0: Ja, was sagst du? Hast du schon mal 1.000 Euro gewonnen?
2: Nee.
0: Aber jetzt. Geil, oder?
2: Das ist mega. Ich raste aus.
0: Ja, was machen wir zwei Hübschen jetzt mit der Kohle?
2: Ich würde sagen, Kinderwagen kaufen.
0: Kinderwagen kaufen. Kommt das Kind noch oder ist schon da?
2: Nee, das kommt. Oh. Nächstes Jahr gibt es Zwillinge.
0: Wie viele?
2: Zwei gleich.
0: Zwei. Okay, wann ist es soweit?
2: Im Februar.
0: Dann erstmal herzlichen Glückwunsch und nochmal herzlichen Glückwunsch und dann alles Gute hoffentlich im Februar. Und dann kommt bitte auf den Kinderwagen ein kleiner Aufkleber drauf, wo drauf steht, sponsort bei Rock Antenne Hamburg, okay?
2: Das geht los, das ist kein Problem.
0: Welcher Rocksong ist der erste, den die Kinder zu hören bekommen?
2: Auf jeden Fall Emptiness Machine.
0: Das ist eine gute Idee. Warum nicht? Ihn spiele ich jetzt nicht nochmal, dann kostet das wieder Geld. Ich spiele jetzt die Red Hot Chili Peppers. Das ist auch gut, oder?
2: Das ist auch gut.
0: Siehst du?
2: Ja,
0: viel Spaß mit der Kohle. Gruß nach Nordfriesland und alles Gute mit den beiden Kindern und dem Kinderwagen von Rock Antenne Hamburg. So geil kann es sein. Ne? 7:15, das war der erste Double Shot. Hier sind die Chili Peppers. Can't Stop.

0: Turn up the radio, damit ihr gleich loud outfield hören könnt. Der beste Rock nonstop hier bei Rock Antenne Amok, mit dabei auch Volbeat. Und dann habt ihr eben gehört, Anna aus Haselund hat sich den ersten Double Shot geschnappt, die ersten 1000 Euro. Aber Freunde, es geht weiter, kann jederzeit passieren.
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5: Ich bin Sophie Gareis. Es ist 7 Uhr. Guten Morgen. In Hamburg endet in einer Woche die Freibadsaison und Bäderland zieht eine positive Bilanz. Die reinen Sommerfreibäder melden rund 73% mehr Besucher als im vergangenen Jahr. Grund für den Anstieg ist vor allem die frühe Saisoneröffnung Ende Mai und die große Hitze im Juni. Wegen Regen und sinkender Temperaturen schließen die Sommerfreibäder am kommenden Freitag. Das Kaifu-Freibad, der Stadtparksee und die Ganzjahresfreibäder bleiben geöffnet. In dem Sturzflutgebiet an der Grenze zwischen China und Nepal müssen die Rettungskräfte in den kommenden Tagen mit weiteren Regenfällen rechnen. In Nepal und China werden immer noch über 1400 Menschen vermisst, darunter auch 8 Deutsche. Die Behörden beider Seiten bestätigen bisher über 470 Todesopfer. Auch aus Deutschland sollen in den kommenden Tagen Hilfskräfte eintreffen. Die Füllstände unserer Gasspeicher sind gerade auf ziemlich niedrigem Niveau. Sie liegen nur bei 52%. Die Grünen im Bund fordern deshalb jetzt einen Gipfel zur Versorgungssicherheit. Das Wirtschaftsministerium müsse da dann sagen, welche Maßnahmen es ergreifen will, um die Speicherziele zu erreichen. Unionsfraktionsvize Sepp Müller fordert, die Kohlekraftwerke wieder stärker zu nutzen.
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6: Und Max Friedrich darf Lilly vertreten. Montag hat sie nur Urlaub, Dienstag ist sie wieder da. Aber jetzt sind wir erst am Freitag, Max. Und da gibt's doch immer neue Musik, oder?
7: Absolut richtig. Freitag gibt's neue Musik. Die amerikanische Metalcore-Band Beartooth veröffentlicht mit Pure Ecstasy ihr 6. Album. Und die mexikanische Rockband The Warning beliefert uns auch mit neuer Musik. Everything's Falling heißt ihr neues Album. Und es geht sogar noch weiter, denn rechtzeitig zum Start ihres neuen Kinofilms veröffentlicht die schwedische Band Ghost mit Too Big to Rick einen neuen Song.
6: Ich muss los, muss ich alles kaufen. Aber vorher schauen wir nochmal zusammen aufs Rockantenne Hamburg Wetter. Das dicke Regengebiet mit dem Gewitter heute Morgen ist erstmal abgezogen. Was bleibt, sind noch so ein paar kleinere Regenwölkchen, will ich sagen. Regenschauer, muss man schon sagen. Auf Lüneburg zieht gerade einer zu. Die werden uns auch über den Vormittag begleiten. Das heißt also, hier und da kann mal eine Husche runterkommen. Am Nachmittag kann es auch nochmal ein Gewitter sein. 23 Grad kriegen wir heute. Morgen 22, ähnliches Wetter. Soll aber den Tag über überwiegend trocken sein. Erst zum Abend regnen und Sonntag alles dabei. Sonne, Regen, Wolken bei 23 Grad.
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6: Die Straßen weiterhin frei, am Freitag nicht ungewöhnlich. Nur Blitzer gibt es, Nordkanalstraße Richtung Berliner Tor hinterm Hilton Hotel und Willy-Brandt-Straße Richtung Kiez gegenüber vom Adina Hotel. Und wenn ihr noch was gesehen habt, 0800 106 86.
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6: Lilly nicht da, aber wer da ist, ist der Kollege Sven Dahlheimer, der immer noch mal auf die Woche für uns zurückblickt mit einem Augenzwinkern. Wird er auch gleich tun. Vorher gibt's Musik von Volbeat. 7.03 Uhr haben wir es. Guten Morgen.
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0: The Outfield, Your Love. Eine neue Woche neigt sich dem Ende entgegen. Wir wollen nochmal draufschauen, was war eigentlich die Meldung der Woche. Ich fand, für mich war das tatsächlich dieser Vorschlag, wir bringen eine Zuckersteuer auf zuckerfreie Getränke. Das ist ja so ein bisschen so wie eine Hundesteuer für Katzen. Aber das hat sogar Lars Klingbeil gemerkt, dass das eine dämliche Idee war. Wir gucken mal, was noch so los war. Sven Dahlheimer, bitte.
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2: Habt ihr das mitbekommen? Nach einem vierwöchigen Sommerurlaub ist der braungebrannte Friedrich Merz nach Hürtgenwald gefahren, um zu sagen, dass er dort nur mit den Leuten spricht, die arbeiten und tätig sind. Genau mein Humor. Da kam mir eine Idee.
3: Ich spreche mit denen, die nicht schreien. Ich spreche mit denen, die arbeiten. Ich spreche mit denen, die helfen. Ich spreche mit denen, die tätig sind.

0: denke, das wird ihm gefallen.
1: Dienstag.
0: Eine bayerische Bäckerei hat Ärger mit dem Eichamt bekommen, weil ein Kunde sein halbes Brot nachgewogen und sich über 10 Gramm zu wenig beschwert hat. Der Bäckermeister hat geantwortet und gemeint, dass man eben manchmal gewinnt und manchmal verliert. Die klassische Variante des bekannten Glücksspiels Russisch Baguette.
1: Mittwoch.
2: So, was haben wir hier? Dr. Alban wird 69. Dazu fällt mir nur ein Gag ein, aber der ist albern.
0: Und das Jugendmagazin Bravo feiert heute seinen 70. Geburtstag. Ah, kennt ihr noch die Starschnitte, die man sammeln konnte? Bei den Beatles hat das 39 Ausgaben lang gedauert. Bei Tom Cruise 3.
1: Donnerstag.
0: Im Kreis Lörrach hat eine Frau ihre Unterhosenschublade aufgemacht und darin eine Schlange entdeckt. Zum Glück war es nur eine ungiftige Kornnatter. Da hatte sich ihr Mann wohl falsch beraten lassen. Ich mach besser Schluss.
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0: Scorpions, Rock You Like a Hurricane hier bei Rockantenne Hamburg. In dieser Woche, wo die Vampire unterwegs sind, die Hollywood Vampires mit Joe Perry von Aerosmith, mit Alice Cooper und mit Johnny Depp, haben gespielt in Nürnberg, wo Martin mit dabei war. Moinsen, wie war es denn?
1: Das Konzert war sehr gut, musikalisch mal was anderes. War eine spannende Kombi, weil Alice Cooper kenne ich ja solo schon live und ja. Der ist auch schon immer sehr großartig und jetzt in der Kombination einfach mal was anderes, weil sie auch einfach Songs spielen, die man jetzt sonst nicht so mehr so live hören kann. Hat Spaß gemacht.
0: Das kann ich mir vorstellen. Wie war Johnny Depp denn so als Rockstar?
1: Hat mich positiv sehr überrascht. Also das mit dem Singen würde ich sagen, überlassen wir Alice Cooper, aber als Gitarrist ist er gut.
0: Okay, du würdest also sagen, Konzert besuchen lohnt sich, ja?
1: Auf jeden Fall. Das ist doch eine Erfahrung wert, die man machen sollte.
0: Ja, dann könntet ihr heute nach Köln fahren, wenn ihr sie sehen wollt, müsst aber nicht so weit fahren. Am Sonntag sind sie hier bei uns in der Barclays Arena und die Stimme von dieser Supergroup, das ist Alice Cooper. Den hören wir uns an jetzt mit No More Mr. Nice Guy. Wir haben es 7:24 Rockantenne Hamburg hier mit dem besten Rock nonstop. Schönen guten Morgen und euch natürlich ein wunderbares, hoffentlich auch einigermaßen sonniges Wochenende.

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13: Ich bin Sophie Gareis. Es ist 7:30. Guten Morgen. Deutschland will sich besser gegen Bedrohungen von innen und außen schützen. Dafür haben Union und SPD 10 konkrete Maßnahmen beschlossen. Zum einen soll die Drohnenabwehr gestärkt, die Bundeswehrreserve aufgestockt und die Nachrichtendienste reformiert werden. Außerdem will sich Deutschland bei Rohstoffen und Technologien unabhängiger von anderen Ländern machen. Die Fraktionsführungen von Union und SPD beenden heute außerdem ihre 2-tägige Klausurtagung in Münster. Sie haben die letzten Tage die Arbeit der nächsten Monate vorbereitet. Es ging vor allem um die geplanten Reformen, zum Beispiel bei Rente oder Steuer. Die Unionsfraktion hatte sich in Münster in neuer Aufstellung mit Thorsten Frey an der Spitze präsentiert. Am Mittag werden die Ergebnisse vorgestellt. Die UEFA will FIFA-Chef Infantino jetzt mit gerichtlicher Hilfe stürzen. Der Europäische Fußballverband klagt wegen des gescheiterten WM-Investorendeals gegen Infantino und weitere Funktionäre. Es geht um den Verdacht der ungetreuen Geschäftsbesorgung.
14: Das Rockantenne Hamburg Wetter. Es ist grau. Wir haben 17 Grad. Wir kriegen 23. Und hier und da kann es mal einen Schauer geben. Heute Nachmittag sogar ein kleines Gewitterchen dazwischen. Morgen 22 Grad. Überwiegend trocken zum Abend hin, aber dann doch ergiebiger Regen. Und am Sonntag bei 23 Grad Mix Sonne, Wolken und Regen.
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14: Die Straßen frei, die Blitzer stehen, wenn ihr die B3 vom Trelderberg kommend Richtung Autobahnauffahrt Rade fahrt, gegenüber vom Lidl-Lager. Und an der Alster beidseitig beim Café La Dolce Vita. Habt ihr noch mehr? 0800 106 866.
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0: Rock Antenne Hamburg mit dem besten Rock nonstop und Journey und gestern mit den Toten Hosen präsentiert von Rock Antenne Hamburg auf der Trabrennbahn Bahrenfeld. 2,5 Stunden haben sie gespielt, 32 Songs, manch eine Band hat nicht mal so viele und sie haben ja nur die besten gespielt. Wie war es für euch?
1: Überragend, überwältigend, sowas Geiles, sowas Schönes, so viel Emotionen.
2: Es war perfekt, es waren ganz viele Gäste da.
3: Materia, Vicky Leandros und dann auch noch Bela B, mega. Hammer, hammer, hammer geil. Keiner mitgerechnet.
4: Also sie spielen ja, Schrei nach Liebe spielen sie ja jedes Mal, aber das heute mal so mit Bela B zusammenzuhören, voll geil. Also ich habe mich sehr, sehr drüber gefreut, das war auch sehr besonders.
2: Das war Hammer, ich glaube, das wird man auch nur einmal im Leben erleben. Besser geht's nicht.
0: Das glaube ich auch. Wir haben auch nochmal gefragt, was bedeuten die Toten Hosen eigentlich für euch?
5: Tja, das sind Legenden, ne? Also die haben eine Botschaft in ihren Liedern.
1: Es gibt nichts Geileres als die Toten Hosen.
6: Ich bin seit 35 Jahren Fan der Hosen. Meine Eltern haben mich mit der geilen Musik schon großgezogen und es gibt keine bessere Musik und dadurch ist Freundschaft entstanden.
2: Freunde treffen, mit Freunden feiern, Lieder feiern, die einen das ganze Leben begleitet haben. Das sind die Toten Hosen für mich.
0: Ja, angefangen haben sie mit der Opel Gang und dann auf Platz 9 kam dieser Song hier, den haben wir jetzt. Das ist altes Fieber. Vielen Dank für dieses tolle Konzert. Viele Leute habt ihr glücklich gemacht. Die Toten.

0: Mel C. Hier bei Rockantenne Hamburg. Kennt ihr noch diesen alten deutschen Rockstar?
1: Hier kommt die Sonne.
0: Rockbarden, muss man ja schon fast sagen. Heino, der macht gerade mächtig Ärger. Der ist in Österreich bei einem Filmprojekt dabei und hat da ein bisschen was eingespielt, eine Filmszene gemacht, sollte den Titelsong singen. Und als er das Projekt dafür zugesagt hat, da hieß der vorläufige Titel des Films noch Die Rettungsschwimmer vom Wörthersee. Jetzt hat man das aber geändert und hat es gegendert. Der Film soll also heißen Die RettungsschwimmerInnen vom Wörthersee. Und dann hat Heino gesagt, da habe ich keinen Bock drauf. Entweder ihr ändert das oder ihr könnt meine Szene streichen und den Titelsong singe ich dann auch nicht. Wir halten dann also jetzt mal fest. Heino stellt sich quer meine ich, Entschuldigung.

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4: Ich fahre euch. Ist auch gar kein Ding. Aber was, ich frage mich gerade, der Computer wollte uns ein Lied zocken, ne? Und zwar den hier von Starship. Den wollen wir noch hören jetzt, Leute. Hallochen, da kommt er los. Nein!
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4: So, jetzt 7,54. Der Computer wollte mir gerade den Song klauen. Habt ihr das mitgekriegt?

0: Echt unglaublich. Es ist vielleicht schon, ist das der Angriff der KI. Wer weiß das schon so genau? Ich versuche es jetzt nochmal. Hier sind Starship mit We Build the City. Den hören wir jetzt noch vor den Nachrichten.
1: We Build the City. Oh, geil.
0: Rock Antenne Hamburg hier. Moin.

0: Ich bin Sophie Gareis. Es ist 8 Uhr. Guten Morgen. Für den Hamburger Tennisprofi Alexander Zverev können die US Open kommen. Der French Open-Sieger ist durch die Absage von Jannik Sinner zum ersten Mal bei einem Grand-Slam-Turnier top gesetzt. Zum Auftakt spielt Zverev gegen den Italiener Lorenzo Sonego, aktuell Nummer 91 der Welt. Nach der Sturzflut in Nepal ist die Lage vor Ort weiter kritisch. Immer noch werden rund 1400 Menschen vermisst. Die Zahl der Toten ist auf über 460 gestiegen. Wegen der großen Schlamm- und Geröllmassen sind die Hilfsarbeiten schwierig. Zahlreiche Brücken und Straßen sind nicht passierbar. Außerdem droht schon eine weitere Gefahr, denn es regnet immer weiter und mittlerweile hat sich ein See angestaut, der für eine weitere Flut sorgen könnte. Unsere deutschen Basketballmänner haben den nächsten wichtigen Schritt zur WM 2027 in Katar gemacht. Das DBB-Team setzte sich bei der Qualifikation am Abend in Köln mit 99-83 gegen die Niederlande durch. Kurz zuvor waren auch die Basketballfrauen in Köln gefragt. Sie haben allerdings eine knappe 62-63 Niederlage gegen die Türkei kassiert.
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2: Ja, und unser Volo Max, der darf Lilly mal vertreten. Und du hast eine schöne Überraschung für alle Soundgarden-Fans, oder?
3: Auf jeden Fall, denn Soundgarden kehrt zurück auf die Bühne. Aber wie soll das gehen ohne Sänger Chris Cornell, der schon seit 9 Jahren tot ist? Sie haben jetzt eine neue Sängerin geholt. Für Linkin Park hat das ja zum Beispiel schon sehr gut funktioniert. Tyler Momsen von The Pretty Reckless wird jetzt mit Soundgarden auftreten. Und das erste Mal in der Heimatstadt der Grunge-Legenden Seattle. Dort werden sie nämlich im Rahmen eines Footballspiels der Seattle Seahawks in der Halbzeit auftreten.
2: Ja, vielleicht wird ja dann eine längere Sache draus. Das wäre ja cool. Vielen Dank dafür. Gucken wir uns das Rockantenne Hamburg Wetter mal an. Heute Morgen gab es ja schon einiges an Gewitter. Das habt ihr wahrscheinlich verpasst. Das war so heute Nacht um 4:30 ging das los. Jetzt ist es abgezogen Richtung Ostsee und es kommen aber neue Regenwolken von der Nordsee zu uns rüber. Das heißt also, hier und da wird es nochmal einen kleinen Schauer geben. Wir haben aktuell 17 Grad. Wir kriegen 23 heute. Morgen auch durchwachsen. 22 Grad. Erst ein bisschen sonnig, dann ein bisschen regnerisch und am Sonntag auch alles dabei. Mix aus Sonne, Wolken und Regen bei maximal 23 Grad.
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2: Die Straßen am Freitag immer frei, das ist irgendwie Homeoffice-Tag. Ist ja gut, das nehmen wir gerne mit. Ansonsten gibt es Blitzer, Nordkanalstraße Richtung Berliner Tor, kurz hinterm Hilton. Und sie stehen an der Alster beidseitig beim Café La Dolce Vita. Ansonsten alles ruhig. Wenn ihr noch was habt, 0800 106 866.
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2: Lilly nicht da, aber der FC St. Pauli ist da und zwar jetzt schon das dritte Mal in der zweiten Liga. Das zweite Heimspiel steht an. Diesmal am Sonntag 13:30 am Millerntor gegen den ersten FC Kaiserslautern. Und wenn ihr da hin wollt, dann habe ich gleich was für euch. Es gibt nämlich Tickets. Vielleicht schon mal das Telefon suchen. Wir hören uns gleich nach Don Henley.
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Collective Soul und Shine und ein bisschen Glanz wird es hoffentlich auch am Sonntag geben am Millerntor. Da trifft unser FC St. Pauli im Heimspiel auf den ersten FC Kaiserslautern, sind auch Tabellennachbarn, 13. und 14. Beide Mannschaften haben beide Spiele in der zweiten Liga unentschieden gespielt. Lautern hat, glaube ich, in der regulären Spielzeit noch gar kein Tor geschossen, nicht mehr im Pokal, aber ist in der Nachspielzeit. Also die kommen mit der großen Null vorne und mit der großen Null hinten und St. Pauli zweimal unentschieden, wenigstens mit Toren. Gucken wir mal, ob das so ein taktisches Ballgeschiebe wird oder ob da vielleicht auch mal der ein oder andere Lust hat, ein Tor zu schießen. Ihr werdet das rausfinden. Ich habe die VIP-Tickets, das heißt also, ihr geht zum Fußball, geht vorher noch lecker essen, dann geht ihr zum Millerntor und guckt euch da schön das Spiel an von den besten Plätzen und das Ganze ist möglich, wenn ihr durchklingelt und durchkommt. Die Nummer hier ins Studio, die 0800 1068 666. Wir schnacken sofort. Jetzt gibt's den Flötenschlumpf, Jethro Tull und Locomotive Breath. 813, Rock Antenne Amok hier mit dem Best Rock Non-Stop. Guten Morgen.

0: Jethro Tull, der beste Rock Nonstop bei Rock Antenne Hamburg. 17 nach 8 haben wir es. Schönen guten Morgen. VIP-Tickets für den FC St. Pauli. Das ist doch was, wenn man in Neugraben wohnt und Sascha heißt und sich mit der Familie immer um die Karten kloppen muss, oder? Guten Morgen, Sascha.
1: Genau so ist es, genau so.
0: Ja, wie ist das? Wie muss ich mir das vorstellen? Ihr habt so im Bekanntenkreis, irgendwo gibt es eine Dauerkarte, oder was?
1: Nein, wir haben mehrere Dauerkarten mit der Clique. Ja. Aber wir sind nun auch alle älter geworden, haben Kinder und die Kinder wollen auch mit hin.
0: Ah.
1: So. Ah, dann ja, muss man und jetzt kämpft man immer, wer denn hin darf, ja?
0: Ja. Und wer setzt sich durch? Papa, weil er die meiste Macht hat im Haus.
1: Ja, der bezahlt sie, ne? Aber ja, nein, immer auch nicht.
0: Und wenn du jetzt VIP-Tickets hättest, wer geht dann dahin? Da kommen auch die Kinder dann auch sofort und sagen, oh, das wollte ich immer mal sehen. Papa, da muss
1: nee,
0: ich...
1: Nee, da geht die Frau vor. Da geht die Frau dann
0: da
1: vor.
0: Da geht die Frau
1: ja.
0: vor.
1: Ja, oh. ja, das ist dann einfacher, als dann zwischen zwei Kindern sich auszuwählen. Nein, ja. Da ist es die Ehefrau.
0: Und wir Männer wissen ja, happy wife, happy life. Und insofern,
1: genau. Das
0: wird ein tolles Wochenende für dich. Herzlichen Glückwunsch, zweimal VIP St. Pauli gegen Kaiserslautern. Bitte. Und dazu passend dann auch noch die Musik, die nicht beim Einspiel gelaufen ist. Da läuft ja immer Hell's Bells von AC/DC. Aber für eure Familie. Weil wenn du dann den Kampf um die Karten machst, welcher Song würde besser passen als der hier? Das sind die Beastie Boys. Fight for your right hier bei Rock Antenne Hamburg 818. Schönen guten Morgen, schönes Wochenende.

0: Den besten Rock Nonstop kriegt ihr hier bei Rock Antenne Hamburg mit den Kings of Leon und mit Guns N' Roses. Dazu Peter Gabriel. Und so wird ein Schuh draus. Hören wir alles gleich kurz nach 8:30.
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18: Ich bin Sophie Gareis. Es ist 8:30. Guten Morgen. Schlappe für US-Präsident Trump. Eine Richterin hat 2 Monate vor den wichtigen Zwischenwahlen die neuen Regeln für die Briefwahl vorerst ausgesetzt. Trump hatte sie erst vor wenigen Tagen verschärft. Briefwahl sollte nur noch für diejenigen erlaubt sein, die auf offiziellen Staatsbürgerschaftslisten stehen. Die Richterin sieht das als verfassungswidrig und als zu kurzfristig an, denn die ersten Wahlunterlagen sollen schon kommende Woche verschickt werden. In einem Wiener Museum ist ein wertvolles Diamantenkollier gestohlen worden. Mit 673 Diamanten und mehr als 200 Karat gehörte der Halsschmuck früher einer ägyptischen Königin. Der Wert wird auf 3,7 Millionen Euro geschätzt. Bei den Tätern soll es sich um zwei unbekannte Männer handeln, die während der Besuchszeit eine Vitrine eingeschlagen und das Collier entwendet haben. Die Suche der Polizei läuft auf Hochtouren. Nichts ist für immer verloren. Das beweist jetzt eine Geschichte aus den österreichischen Alpen. Ein deutscher Bergsportler hat nach 63 Jahren seinen in den Bergen verlorenen Rucksack zurückbekommen. Ein schmelzender Gletscher hatte die Ausrüstung nach mehr als 6 Jahrzehnten zutage gefördert. Die Familie des heute 86-jährigen Besitzers hat den Rucksack in Tirol auch schon abgeholt.
0: Tja, die Kekse waren noch gut. Schauen wir uns das Rockantenne Hamburg-Wetter an. Es ist ein bisschen verregnet heute. Es kommen immer mal ein paar Schauer wieder zu uns durch Hamburg durch. Und das geht den ganzen Tag so. Heute Nachmittag vielleicht sogar mit ein bisschen Gewitter dabei. Maximal 23 Grad kriegen wir. Morgen 22, Sonntag 23, beide Tage. Mix Sonne, Wolken und Regen immer an unterschiedlichen Stellen. Morgen zum Beispiel erst abends in der Nacht und am Sonntag geht es schon am Vormittag los.
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0: Dafür aber freie Straßen, nur ein paar Gegenstände liegen auf der A261, wenn ihr zwischen Marmsdorf, Lürade und Tötensinn unterwegs seid. Und ansonsten Blitzer, Willy-Brandt-Straße Richtung St. Pauli gegenüber von Adina, dem Hotel. Und auf der A255 stadteinwärts beim Gespenst unter der Reichsstraße. Wenn ihr noch was habt, 0800 10686.
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0: Yeah, Guns N' Roses. Für 1000 Euro könntet ihr euch Guns N' Roses auf den ganzen Rücken tätowieren lassen. Heute Morgen gab es den ersten Double Shot. Und Anna, die wohnt oben in Nordfriesland, hat sich die 1000 Euro gesichert.
1: Ach du Scheiße. Das ist mega. Ich raste aus.
0: Ich raste auch aus. Und sie kriegt jetzt ja gerade Zwillinge. Die kommen nächstes Jahr, Anfang des Jahres. Und hat mir gesagt, auf dem Kinderwagen, den sie von dieser Kohle kaufen will, da kommt so ein kleiner Aufkleber drauf. Sponsor bei Rockantenne Hamburg. Und der erste Song, den dann die beiden neugeborenen Zwillinge hören werden, ist der Song, den ihr auch weiter verfolgt, bitte, im Programm. Linkin Park, The Emptiness Machine. Denn wenn der alleine läuft, bringt das auf jeden Fall 100 Euro. Und wenn dahinter dann noch Queen kommt, dann wie bei Anna. 1000 Euro, das ist der Double Shot. Und das kann jetzt schon wieder passieren. Also jetzt nicht, weil jetzt kommt Puddle of Mud und Control. Aber jederzeit kann es passieren. Viertel vor neun, Rockantenne Hamburg hier. Guten Morgen.

0: ACDC hier bei Rockantenne Hamburg. Und nicht nur am Sonntag wird Fußball gespielt, sondern auch in der Fußball-Bundesliga wird wieder gespielt. Das heißt, der HSV darf ran morgen auswärts bei Dortmund. Merlin Polzin, was haben wir uns vorgenommen für die Saison?
1: Wir haben uns ein klares Ziel gesetzt, dass wir den HSV in der Liga etablieren wollen. Wir wollen den Standard erhöhen in allem, was wir machen. Und dafür müssen wir definitiv zu der Art und Weise, wie wir letztes Jahr Fußball gespielt haben, noch Sachen draufpacken.
0: Ja, vielleicht ein paar Tore. Wir drücken die Daumen. Morgen in Dortmund machen sie den Anfang. Jetzt Toto, Hold the Line, Rockantenne Hamburg hier. Guten Morgen, 8:52, 8 vor 9.

0: Der beste Rock nonstop, auch mit Van Halen. Die hören wir gleich alle beide, unter anderem im Sixpack.
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14: Ich bin Sophie Gareis. Es ist 9 Uhr. Guten Morgen. Im Hamburger Blockprozess verkündet das Gericht heute mehrere Beschlüsse. Die Strafkammer entscheidet über Beweisanträge der Verteidigung und einen Befangenheitsantrag gegen Richterin Isabel Hildebrand. Zeugen sind nicht geladen. Danach macht der Prozess bis zum 21. September Pause. Die Suche nach den Vermissten nach der Sturzflut in Nepal geht fieberhaft weiter. Von über 1400, darunter auch 8 Deutschen, fehlt nach wie vor jede Spur. Die Zahl der Todesopfer steigt immer weiter an. Und jetzt droht schon die nächste Gefahr, eine weitere Sturzflut. Denn durch den andauernden Regen hat sich im Grenzgebiet ein See aufgestaut. In Monaco wurden gestern die Partien für die Ligaphase der Fußball Champions League ausgelost. Für Leipzig kommt es hart. Die Sachsen treffen auswärts auf Real Madrid und Manchester United. Der FC Bayern muss zu Hause unter anderem gegen Arsenal London ran. Borussia Dortmund trifft auf Inter Mailand, genauso wie der VfB Stuttgart. Der bekommt es außerdem mit Atletico Madrid zu tun.
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0: Nachrichten. Ja, und unser Volo Max vertritt Lilly mit den Musiknews. Es gibt Neuigkeiten von Nightwish.
1: Genau, denn Nightwish feiern in diesem Jahr ihr 30-jähriges Jubiläum. Und extra dafür gibt's dann auch ein neues Album. Ach. Eigentlich befindet sich die Band seit 2024 in einer Pause, aber das wird sich bald ändern. Denn Bandchef Two Omas Holopainen hat erzählt, dass er bereits 6 neue Songs geschrieben hat. Wir müssen uns allerdings noch ein bisschen gedulden, denn die Studio-Action wird erst 2027 starten.
0: Naja, wir sind ja schon im August angekommen, dauert ja nicht mehr so lange. Und das Wetter ist jetzt schon echt herbstlich. Ein bisschen Regen kommt wieder gerade auf uns zu. Stade hat schon was abgekriegt, Cuxhaven auch, Hamburg. Teile davon auch schon. So geht es den ganzen Tag weiter. Bei maximal 23 Grad immer mal wieder ein Schauer. Heute Nachmittag vielleicht auch das ein oder andere Gewitter. Morgen 22, Sonntag 23. Ähnliches Wetter, Mix, Sonne, Wolken und immer mal etwas Regen.
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0: Da haben wir nichts, was los ist auf den Straßen, außer Blitzer bei der A255 beim Gespenst, also stadteinwärts unter der Reichsstraße. Da stehen sie und Nordkanalstraße Richtung Berliner Tor, kurz hinterm Hilton. Und wenn ihr noch mehr gesehen habt, 0800 106 86.
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0: 6 Songs am Stück, eine halbe Stunde lang mit ganz vielen tollen Sachen dabei. Evanescence, The Kings, Airborne. Ach, wir hören uns gleich wieder. Viel Spaß. 9:02 haben wir es. Rockantenne Hamburg hier.
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0: Aero Schmidt ist der beste Rock nonstop hier bei Rock Antenne Hamburg. Das war unser Sixpack. 6 am Stück, gleich die nächsten 2 mit Kansas. Und Green Day. Alles gleich, kurz nach halb.
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18: 9:30 haben wir es, Zeit fürs Rockantenne Hamburg. Wetter, es gibt immer mal wieder ein paar Schauer heute. Am Nachmittag kann es auch mal ein Gewitter sein, ansonsten ist grau und trocken bei maximal 23 Grad, von denen haben wir jetzt 18. Morgen 22, Sonntag 23, ähnliches Wetter. Morgen soll es den Tag über trocken sein mit Wind und ein bisschen Wolkensonne. Abends dann dafür Regen, der auch in der Nacht bleibt, und am Sonntag kann es den ganzen Tag mal Schauer geben, das Ganze bei 23.
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18: Und damit gucken wir uns die Straßen an, die wirklich frei sind. Es ist schon fast ein bisschen gespenstisch. Apropos Gespenst, beim Gespenst unter der Reichsstraße auf der A255 stadteinwärts, da stehen sie mit dem Blitzer. Und auf der Nordkanalstraße Richtung Berliner Tor, kurz hinterm Hilton Hotel. Und wenn ihr noch mehr gesehen habt, ruft uns an, sagt Bescheid, wir geben es weiter. Vielen Dank, die Nummer 0800 106 866.
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0: Rockantenne Hamburg, eine Woche geht dem Ende entgegen. Was war das Highlight? Mein Highlight war, ist ja leider wieder vom Tisch, aber die Zuckersteuer für zuckerfreie Getränke, das war schon eine echt abgefahrene Idee. Was kommt als nächstes? Vielleicht die Hundesteuer für Katzen. Mal sehen. Wir gucken mal auf die Woche. Das macht der Kollege Sven Dahlheimer. Der hat bestimmt auch noch einiges Lustiges gefunden. Bitte schön, Sven.
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2: Montag. Habt ihr das mitbekommen? Nach einem 4-wöchigen Sommerurlaub ist der braungebrannte Friedrich Merz nach Hürtgenwald gefahren, um zu sagen, dass er dort nur mit den Leuten spricht, die arbeiten und tätig sind. Genau mein Humor. Da kam mir eine Idee.
3: Ich spreche mit denen, die nicht schreien. Ich spreche mit denen, die arbeiten. Ich spreche mit denen, die helfen. Ich spreche mit denen, die tätig sind.

0: denke, das wird ihm gefallen.
1: Dienstag.
0: Eine bayerische Bäckerei hat Ärger mit dem Eichamt bekommen, weil ein Kunde sein halbes Brot nachgewogen und sich über 10 Gramm zu wenig beschwert hat. Der Bäckermeister hat geantwortet und gemeint, dass man eben manchmal gewinnt und manchmal verliert. Die klassische Variante des bekannten Glücksspiels Russisch Baguette.
1: Mittwoch.
2: So, was haben wir hier? Dr. Alban wird 69. Dazu fällt mir nur ein Gag ein, aber der ist albern.
0: Und das Jugendmagazin Bravo feiert heute seinen 70. Geburtstag. Ah, kennt ihr noch die Starschnitte, die man sammeln konnte? Bei den Beatles hat das 39 Ausgaben lang gedauert. Bei Tom Cruise 3.
1: Donnerstag.
0: Im Kreis Lörrach hat eine Frau ihre Unterhosenschublade aufgemacht und darin eine Schlange entdeckt. Zum Glück war es nur eine ungiftige Kornnatter. Da hatte sich ihr Mann wohl falsch beraten lassen. Ich mach besser Schluss.
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14: Ich bin Juliette Maluschka. Es ist 10 Uhr. Guten Tag. In Hamburg-Lohbrügge ist in der Nacht ein Mann durch Schüsse schwer verletzt worden. Passanten hatten einen Notruf abgesetzt. Die Polizei fand dann einen 36-Jährigen mit schweren Schussverletzungen. Er war zwar noch ansprechbar, hieß es, konnte aber auf seinem Transport ins Krankenhaus keine weiteren Hinweise geben. Deshalb ist noch unklar, was genau passiert ist. Die Kriminalpolizei ermittelt. Nach der verheerenden Sturzflut in Nepal versuchen Helfer immer noch, Überlebende zu finden. Knapp 500 Todesopfer sind bestätigt, aber es werden immer noch mehrere hundert Menschen vermisst, darunter auch 8 Deutsche und viele andere Touristen. Sorgen bereitet außerdem ein neu angestauter See, der möglicherweise eine zweite Flut auslösen könnte. Der Machtkampf beim Fußball-Weltverband eskaliert. Die UEFA will FIFA-Chef Infantino jetzt mit gerichtlicher Hilfe stürzen. Der Europäische Fußballverband klagt in den USA wegen des umstrittenen WM-Investorendeals gegen Infantino und gegen weitere Funktionäre. Die FIFA soll für das Strafverfahren auch zahlreiche Dokumente rund um den gescheiterten Deal rausrücken.
15: Oh, im Moment streift gerade eine Regenwolke Hamburg, die so ein bisschen aussieht wie die Narbe von Harry Potter. Vielleicht kommen da richtige Blitze raus. Glaube aber nicht. 23 Grad kriegen wir heute, 18 haben wir. Es wird auch heute Nachmittag immer noch mal ein bisschen Regen geben oder vielleicht auch das ein oder andere Gewitter kann sich bilden. Morgen 22, Sonntag 23, beide Tage, ja, Sonne, Wolken, Wind und auch immer wieder Regen.
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15: Das Einzige, worauf man sich verlassen kann, ist, dass heute nichts auf den Straßen los ist. Keine Staus, alles gut, ihr kommt überall gut durch. Fahrt aber nicht zu schnell, weil es gibt Blitzer. B3, das ist vom Trelderberg Richtung Autobahnauffahrt Rade. Da stehen Sie gerne mal bei Lidl und da haben Sie sich auch jetzt wieder versteckt. Und wir haben einen stehen auf der Nordkanalstraße Richtung Berliner Tor, kurz vorm Hilton Hotel. Wenn ihr noch was habt, 0800 168 666. Dankeschön, gute Fahrt.
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0: einen fantastischen Freitag gleich mit Three Days Grace. Mit Bruce Springsteen darf es auch wieder ein bisschen entspannter werden. Ja, es ist die Mischung, die es gut macht. Und deswegen starten wir jetzt auch gleich mit einem Klassiker rein. Yes, Owner of a Lonely Heart. Habt es schön an diesem Freitag.
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0: Da war es doch endlich soweit, kurz nach 7 heute Morgen in der Rock Antenne Hamburg Frühschicht. The Emptiness Machine und Bohemian Rhapsody direkt hintereinander. Der Double Shot hat das erste Mal zugeschlagen bei Schmidt und Lilly. Und für euch gilt, macht's ganz genauso. Achtet auf diese Banger hier. Let's you!

0: Bohemian Rhapsody, sobald sie hier durchs Programm schallern, ruft ihr an auf der kostenlosen Studio-Hotline 0800 1068 666 und dann 1000 Euro für euch. Es kann jederzeit wieder soweit sein. Jetzt aber erstmal wollen wir unseren Geburtstagsrocker heute hochleben lassen. Jack Black von Tenacious D. Und der hat mit Tenacious D einen Song geschrieben, den viele Männer hoffentlich inspirieren dürften für den Liebesakt. Hier kommt Tenacious D mit Fuck Her Gently.
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2: Ich bin Juliette Marischka. Es ist 11 Uhr. Guten Tag. Autofahrer in Richtung Ostseeküste müssen am Wochenende mit Verzögerungen auf der Autobahn A1 bei Hamburg rechnen. Grund ist der Neubau einer Brücke. Die Vorbereitungen dafür laufen ab heute Nacht. Ab 22 Uhr bis morgen früh um 5 Uhr ist die Strecke deshalb gesperrt. Während dieser Zeit werden Autofahrer zwischen den Anschlussstellen Hamburg-Harburg und Stillhorn umgeleitet. Die Zahl der Arbeitslosen in Deutschland bleibt bei über 3 Millionen. Im August haben sich 54.000 Menschen mehr arbeitslos gemeldet. Das ist allerdings üblich im August, denn noch ist Sommerpause, heißt es aus der Bundesanstalt für Arbeit. Gut schaut's aktuell für all diejenigen aus, die noch eine Ausbildung machen wollen, denn es sind noch 116.000 Azubi-Stellen unbesetzt. Wie erwartet, der Leichtathletik-Europameister Owen Ansah akzeptiert die 4 Jahre Dopingsperre nicht und will das Ganze vor dem Sportgericht ausfechten. Ansah soll, so der Vorwurf, einen Dopingtest verweigert haben. Er sagt allerdings, der Kontrolleur sei außerhalb des vereinbarten Zeitfensters gekommen und Ansah hätte schnell zum Flughafen gemusst. Sollte das Sportgericht gegen ihn entscheiden, dann müsste er seine Medaillen von der Leichtathletik-EM zurückgeben.
3: Danke, Juliette, für die Meldung. Weiter geht's mit dem Rockantenne Hamburg Wetter. Sich heute korrekt anzuziehen ist eine kleine Herausforderung. Es ist nämlich recht warm heute mit jetzt schon 19 Grad an den Landungsbrücken, 20 in Wandsbek und in Kiel. 23 Grad werden das noch. Gleichzeitig ist das Wetter aber durchgehend wolkig mit Regen ab Nachmittag und schweren Gewittern mit Starkregen und Sturmböen Richtung Abend. Also immer einen kleinen Blick nach oben haben heute.
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3: Gar nicht so viel los, nur einen größeren Stau auf der A7 habe ich zu vermelden. Flensburg Richtung Hamburg zwischen Stelling und dem Elbtunnel. 6 Kilometer stockender Verkehr. Macht da am besten einen Bogen drum, wenn ihr könnt. Ansonsten gute Fahrt.
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4: Und gleich mit Cheap Trick.
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4: und Surrender. Gestern die Toten Hosen in Hamburg, heute

0: mit ihrem Taylor Swift Cover Cruel Summer und damit wünsche ich euch einen fantastischen Freitag. Es geht rein mit Nightwish.
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Bis man 18 wird, nimmt man es ganz genau mit dem Alter und dann vergisst man es häufig mal. What's my age again? Wie alt bin ich nochmal? Ich muss auch jedes Mal nachdenken. Blink 182 bei Rockantenne Hamburg, gleich

0: ich immer wieder Gänsehaut, egal wie oft dieser Song läuft. Genauso wie bei The Police. Every breath you take. Gleich dabei bei uns bei Rockantenne Hamburg.
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Hot Chili Peppers, Other Side. Und wir Rockfans lieben den Freitag, denn erstens, das Wochenende steht an. Zweitens, die neuen Alben kommen raus. Zum Beispiel diese brandneue Metalcore-Perle aus den Staaten.

eine gute Hook. Beartooth eröffnen ein neues Kapitel ihrer Bandgeschichte mit Pure Ecstasy, der Nachfolger ihrer 23er-Platte The Surface. Auf Pure Ecstasy bleibt allerdings nichts an der Oberfläche. Nach dem Outing von Sänger Caleb Shomo ist diese neue Platte die wohl persönlichste der Gruppe. Ähnlich emotional wird es mit dem neuen Werk von Mastodon.

verabschieden sich die Progressive Lettler von ihrem verstorbenen Gitarristen Brent Hinds. Und jungen Modern Rock Nachschub liefern drei Ladies aus Mexiko. The Warning beglücken uns mit ihrem Longplayer Everything's Falling, der beweist, dieses Trio ist definitiv gekommen, um zu bleiben. Überzeugen wir uns selbst, das sind The Warning mit Kerosene im besten Rock Nonstop auf Rockantenne Hamburg. Einen schönen Freitag euch.

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5: Ich bin Juliette Marischka. Es ist 12 Uhr. Guten Tag. In Hamburg ist die Zahl der Arbeitslosen erneut gestiegen und ist jetzt so hoch wie seit 20 Jahren nicht mehr. Im August waren fast 97.800 Menschen ohne Job. Die Quote liegt bei 8,6%. Besonders stark ist der Anstieg bei unter 25-Jährigen, obwohl noch mehr als 2.000 Ausbildungsplätze frei sind. Also da tut sich vermutlich noch was. Nach der Sturzflut in Nepal bleibt die Lage angespannt. Noch immer werden rund 1.400 Menschen vermisst. Die Zahl der Toten ist auf fast 500 gestiegen. Und es droht wieder Gefahr. Es hat sich hinter dem Geröll ein neuer See aufgestaut, der eine weitere Sturzflut auslösen könnte. Die chinesischen Rettungsmannschaften haben deshalb ihre Arbeiten erstmal unterbrochen. Unsere Gasspeicher sind gerade mal zur Hälfte gefüllt. Das ist eigentlich viel zu wenig. Die Grünen im Bund fordern deshalb jetzt einen Gipfel zur Versorgungssicherheit. Das Wirtschaftsministerium müsse da dann erklären, wie es die Speicherziele von 70-80% erreichen will. Aus der Union kommen schon Forderungen, die Kohlekraftwerke wieder stärker zu nutzen.
6: Danke, Juliette. 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Wetter ist heute eine kleine Herausforderung, sich korrekt anzuziehen. Es ist nämlich eigentlich recht warm. Wir haben 20 Grad an den Landungsbrücken, 21 in Wandsbek, 20 wieder in Kiel. Auf 23 Grad kommen wir heute noch. Ist also nur angenehm. Gleichzeitig ist aber durchgehend grau und wolkig heute mit nur kleinen Sonnenmomenten und ab Nachmittag Regen. Gegen Abend kann es dann sogar schwere Gewitter mit Starkregen und Sturmböen geben. Also aufpassen auf dem Nachhauseweg heute.
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6: Junge, da ist ein bisschen vollgelaufen. Es dauert länger auf der A7 Flensburg Richtung Hamburg zwischen dem Dreieck Nordwest und dem Elbtunnel. 7 Kilometer stockender Verkehr, da lasst ihr fast eine halbe Stunde auf der Straße. Auch was los auf der A1 Lübeck Richtung Hamburg zwischen Billstedt und der Norderelbbrücke. 4 Kilometer stockender Verkehr. Und auf der A24 Hamburg Richtung Berlin zwischen Rheinbeck und Witzhafe. 2 Kilometer stockend hier. Kommt gut an, gute Fahrt.
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7: An diesem Freitagmittag, ich freue mich, dass wir die nächste Stunde noch zusammen verbringen dürfen. Gleich geht's in die 2000er mit Incubus. Classic Rock gibt's von Pat Benatar. Und zum Start ins Wochenende, zum Start in die Mittagspause werden jetzt die Höllenglocken geläutet. Hier kommen AC/DC, Hell's Bells.

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Blurry mit Puddle of Mud auf Rockantenne Hamburg. Und gleich gibt's Go! Die sind gerade mit ihrem neuen Konzertfilm im Kino. Falls ihr am Wochenende noch nichts vorhabt, würde sich sicher lohnen. Too Big to Rig heißt das Teil von Ghost. Satanized heißt die Single, die hören wir gleich. Und Metallica sind dabei.

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Dancing with myself, das muss doch jetzt am Wochenende in Hamburg aber keiner tun, wenn ihr das nicht mögt. Zumindest morgen startet euer Samstag mit einem gemütlichen Flohmarkt und zwar auf dem Spielbudenplatz. Ab 10 Uhr wird hier gestöbert und gefeilscht, bis 16 Uhr habt ihr Zeit. Oder, falls es euch nur um musikalische Schätze geht, dackelt ihr direkt zur Gleishalle. Da geht um 11.30 Uhr nämlich die Tür zur Tonbörse auf. Rund 50 Anbieter haben hier Schallplatten ohne Ende und alles, was dazugehört. Der Eintritt ist frei und die Gleishalle findet ihr im Oberhafen in der Stockmeierstraße 43. Ab 15 Uhr wird es dann sehr hell beim Weißen Dinner am Außenmühlenteich in Harburg. Da ist nicht nur ein Picknick unter freiem Himmel, sondern auch Live-Musik, Walking Acts, Lichtshow, Wunderkerzen, Seifenblasen und Glitzer-Tattoos. Ein großer Spaß für alle. Hauptsache, ihr seid komplett weiß gekleidet und bringt was Leckeres zu essen mit. Ab 15 Uhr wird aufgebaut, ab 17 Uhr gegessen. Guten Hunger, sagen wir. Und der Sonntagmittag gehört den Kleinen beim Kinderspaß im Losepark. Wird bei freiem Eintritt mal richtig Energie rausgelassen. Es gibt nämlich ein tolles Kinderprogramm für Abenteurer, Baubegeisterte und kreative Köpfe. Unter anderem kann auch ein Werkzeugführerschein gemacht werden. Den Losepark findet ihr an der Überseeallee. Von 13 bis 17 Uhr wird getobt mit den Kleinen. Und abends vielleicht nochmal ein Schanzenkino, so zum Wochenabschluss. Na klar, Sonntagabend läuft nämlich Star Wars, The Mandalorian und Grogu um 21 Uhr. Tickets bekommt ihr auf unserer Website rockantenne.hamburg. Wir präsentieren euch diesen Spaß ja schließlich auch. Für welche Events ihr euch auch entscheidet oder vielleicht auch einfach für die Couch. Wir von Rockantenne Hamburg wünschen euch bei allem, was ihr macht, derbe viel Spaß und begleiten euch natürlich durchs Wochenende weiter mit dem besten Rock Nonstop. Jetzt aus unserem aktuellen Album der Woche von The Who. Und The Who haben sich Johnny Hawkins von Nothing More geschnappt für diese grandiose Nummer Lost Soul. Jetzt für euren Freitagmittag.

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19: Ich bin Jutta Rittbrock. Es ist 13 Uhr. Guten Tag. Nach 6 Jahren kehrt das kostenlose Open-Air-Yoga Hot by Nature auf den Spielbudenplatz auf der Reeperbahn in Hamburg zurück. Am Sonntag können Fans wieder ihre Matten ausrollen. Los geht's da um 13 Uhr. Hot by Nature hatte bereits

0: ab 2016 4 Jahre lang den Spielbudenplatz in ein buntes Mattenmeer verwandelt. Die Corona-Pandemie sorgte dann für eine unfreiwillige Pause und jetzt kehrt das Event zurück. Die Zahl der Arbeitslosen in Deutschland bleibt über 3 Millionen. Im August haben sich 54.000 Menschen mehr arbeitslos gemeldet. Das ist allerdings üblich im August, denn noch ist Sommerpause, heißt es aus der Bundesagentur für Arbeit. Gut schaut's aktuell für all diejenigen aus, die noch eine Ausbildung machen wollen, denn es sind noch 116.000 Azubi-Stellen unbesetzt. Der Machtkampf beim Fußball-Weltverband eskaliert. Die UEFA will FIFA-Chef Infantino mit gerichtlicher Hilfe stürzen. Der Europäische Fußballverband klagt in den USA wegen des umstrittenen WM-Investorendeals gegen Infantino und weitere Funktionäre. Die FIFA soll für das Strafverfahren auch zahlreiche Dokumente rund um den gescheiterten Deal rausrücken.
1: Danke, Jutta, für die Meldung. 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Wetter. Es ist eine kleine Herausforderung, sich heute korrekt anzuziehen, denn es ist gar nicht so wenig warm. Wir haben 21 Grad an den Landungsbrücken, 22 in Wandsbek und in Kiel, 23 Grad werden das noch. Ist aber einfach so ein bisschen drückend, denn gleichzeitig haben wir echt einen grauen Tag heute. Wolken von früh bis spät, ab Nachmittag Regen und Richtung Abend schwere Gewitter mit Starkregen und Sturmböen möglich. Also auf dem Heimweg gerne mal einen Blick in den Himmel haben und vielleicht den Regenschirm mitnehmen.
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1: Aufgepasst bitte, auf der A23 Hamburg Richtung Heide zwischen Horst-Elmshorn und Hohenfelde besteht Gefahr durch Liegenbleiber und Personen auf der Fahrbahn drumherum. Also besonders aufpassen, ich wiederhole, auf der A23 Hamburg Richtung Heide zwischen Horst-Elmshorn und Hohenfelde, da sind Personen auf der Straße. Dazu dauert es länger auf der A7 Flensburg Richtung Hamburg zwischen Schnelsen und dem Elbtunnel. 8 Kilometer stockender Verkehr, fast eine Stunde Verzögerung. Rüber zur A1, da ist auch noch was los. Lübeck Richtung Hamburg zwischen Rheinfeld und Bargteheide, 4 Kilometer stockend. Und im weiteren Verlauf nochmal zwischen dem Kreuz Ost und der Norderelbbrücke 7 Kilometer stockender Verkehr. Da lasst ihr eine halbe Stunde auf der Straße. Zu guter Letzt A24 Hamburg Richtung Berlin will auch noch mitspielen. Zwischen Rheinbeck und Witzhafe 2 Kilometer stockender Verkehr. Das geht vergleichsweise schnell. Aber trotzdem, kommt gut an, gute Fahrt.
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1: Ich bin Jutta Rittrock. Es ist 14 Uhr. Guten Tag. Autofahrer in Richtung Ostseeküste müssen am Wochenende mit Verzögerungen auf der Autobahn A1 bei Hamburg rechnen. Grund ist der Neubau einer Brücke. Die Vorbereitungen dafür laufen ab heute Nacht. Ab 22 Uhr bis morgen früh um 5 ist die Strecke deshalb gesperrt. In dieser Zeit werden Autofahrer zwischen den Anschlussstellen Hamburg-Harburg und Stillhorn umgeleitet. Nach der Sturzflut in Nepal ist im Katastrophengebiet eine vierköpfige Familie aus Deutschland gerettet worden. Gemeinsam mit anderen Geretteten wurde sie per Hubschrauber in Sicherheit gebracht, so ein Armeesprecher in Nepal. Die Zahl der Todesopfer ist indessen weiter gestiegen, auf mehr als 500. Das Auswärtige Amt in Berlin teilte jetzt mit, eine niedrige zweistellige Zahl deutscher Staatsangehöriger werde vermisst. Im Thüringer Landtag ist AfD-Fraktionschef Höcke zum zweiten Mal mit einem Misstrauensantrag gegen CDU-Ministerpräsident Mario Vogt gescheitert. Anlass war erneut Vogts aberkannter Doktortitel und sein erfolgloser Widerspruch dagegen bei der TU Chemnitz. Höcke stellte sich heute selbst als Ministerpräsident zur Wahl, bekam aber nicht genug Stimmen.
2: Danke für die Meldung, Jutta. Rockantenne Hamburg Wetter. Heute ist gerade ein bisschen schwer, sich anzuziehen. Es ist nämlich relativ warm draußen, drückend fast wie schon. 22 Grad an den Landungsbrücken, 23 in Wandsbek und in Kiel, das ist Höchsttemperatur. Gleichzeitig haben wir aber auch einen echt grauen Tag. Und jetzt in den nächsten Stunden geht es so langsam los mit dem Regen. Richtung Abend sind dann schwere Gewitter mit Starkregen und Sturmböen angesagt. Also passt auf euch auf, wenn es heute nach Hause geht.
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2: Nicht viel los, aber dafür kräftig. Wir haben richtig große Staus. Auf der A1 Lübeck Richtung Hamburg zwischen Barsbüttel und Stillhorn 14 Kilometer steht ihr da Stoßstange an Stoßstange. Und ähnlich schlimm sieht's aus auf der A7 Flensburg Richtung Hamburg zwischen Schnelsen Nord und dem Elbtunnel 10 Kilometer ausgewachsener Stau. Uff. Dagegen ist das hier harmlos. A24 Hamburg Richtung Berlin zwischen Rheinberg und Schwarzenbeck-Grande 3 Kilometer Stau. Da ist gerade wegen Bauarbeiten nur eine Spur frei. Wenn ihr da irgendwo drin steht, gute Nerven, kommt gut an.
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0: Hier sind die guten Gitarren zu Hause bei Rock Antenne Hamburg. Und zwar gleich wieder um kurz nach drei im Home Run.
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21: Ich bin Jutta Rebrock. Es ist 15 Uhr. Guten Tag. Die Polizei in Hamburg sucht Zeugen. In der Nacht ist ein Mann in Hamburg-Lohbrügge durch Schüsse schwer verletzt worden. Passanten hatten einen Notruf abgesetzt. Die Polizei fand dann einen 36-Jährigen mit schweren Schussverletzungen. Er war zwar noch ansprechbar, hieß es, konnte aber keine weiteren Hinweise geben. Deshalb ist noch unklar, was genau passiert ist. Die Kripo ermittelt. Nach der Sturzflut in Nepal ist im Katastrophengebiet eine vierköpfige Familie aus Bayern gerettet worden. Die Familie aus dem Berchtesgadener Land wurde gemeinsam mit anderen Geretteten per Hubschrauber in ein Armeecamp gebracht, so ein Armeesprecher in Nepal. Alle vier sind wohlauf. Die deutsche Chemiebranche erlebt unerwartet Rückenwind. Laut IFO-Institut bewerten die Unternehmen ihre aktuelle Lage erstmals seit 4 Jahren wieder positiv. Grund ist die Lage im Nahen Osten. Weil die Straße von Hormus gesperrt ist, kommen zu wenig chemische Grundstoffe nach Asien. Dort können viele Firmen deshalb weniger produzieren. Und dadurch machen die deutschen Chemieunternehmen bessere Geschäfte.
0: Gleich beste Gitarren mit Sum 41, jetzt das Rockantenne Hamburg-Wetter mit 21 Grad am Atlantikhotel, 20 in Kaltenkirchen und 23 Grad bei euch in Badeweg. Heute Nachmittag und am Abend müssen wir mit Schauern und auch Gewittern rechnen. Morgen am Sonnabend, tagsüber Mai.

0: meistens trocken mit Sonne und Wolken. Der Regen kommt wahrscheinlich erst am Abend, bis 22 Grad, und es bleibt auch morgen so ein bisschen windig.
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0: Das sind die längsten Staus heute Nachmittag auf der A1 Lübeck in Richtung Hamburg. Sind es aktuell 14 Kilometer, da steht ihr von Basbüttel bis Stillhornhalte durch. In der Gegenrichtung jetzt auch mehr geworden, A1 in Richtung Lübeck, zwischen dem Maschner Kreuz und Dreieck Norderelbe 4 Kilometer. Die A7 Richtung Süden ist noch gut dabei, von Schnelsen Nord bis zum Elbtunnel 10 Kilometer. Und in der Gegenrichtung in Richtung Norden steht ihr zwischen Hausbruch und Elbtunnel 5 Kilometer. Gute und sichere Fahrt.
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0: Gleich unser Wochenschnelldurchlauf, ein Thema.
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0: Klingt nach einem super Song und ihr hört ihn gleich. Jetzt wie versprochen, Sum 41.
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0: Und es ist doch wieder Freitag geworden.

0: Hier darf ein Song auch mal über 7 Minuten dauern, natürlich. Aber jetzt ist alles gesagt. Bei den Dire Straits und Money for Nothing, Rockantenne Hamburg, der Home Run. Schauspieler und Sänger Jack Black hat heute Geburtstag. Deshalb spielen wir euch mal hier gleich anständig Tenacious D. War sonst noch was diese Woche? Der Kollege Sven meint, ja.
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2: Habt ihr das mitbekommen? Nach einem 4-wöchigen Sommerurlaub ist der braungebrannte Friedrich Merz nach Hürtgenwald gefahren, um zu sagen, dass er dort nur mit den Leuten spricht, die arbeiten und tätig sind. Genau mein Humor. Da kam mir eine Idee.
3: Ich spreche mit denen, die nicht schreien. Ich spreche mit denen, die arbeiten. Ich spreche mit denen, die helfen. Ich spreche mit denen, die tätig sind.

0: denke, das wird ihm gefallen.
1: Dienstag.
0: Eine bayerische Bäckerei hat Ärger mit dem Eichamt bekommen, weil ein Kunde sein halbes Brot nachgewogen und sich über 10 Gramm zu wenig beschwert hat. Der Bäckermeister hat geantwortet und gemeint, dass man eben manchmal gewinnt und manchmal verliert. Die klassische Variante des bekannten Glücksspiels Russisch Baguette.
1: Mittwoch.
2: So, was haben wir hier? Dr. Alban wird 69. Dazu fällt mir nur ein Gag ein, aber der ist albern.
0: Und das Jugendmagazin Bravo feiert heute seinen 70. Geburtstag. Ah, kennt ihr noch die Starschnitte, die man sammeln konnte? Bei den Beatles hat das 39 Ausgaben lang gedauert. Bei Tom Cruise 3.
1: Donnerstag.
0: Im Kreis Lörrach hat eine Frau ihre Unterhosenschublade aufgemacht und darin eine Schlange entdeckt. Zum Glück war es nur eine ungiftige Kornnatter. Da hatte sich ihr Mann wohl falsch beraten lassen. Ich mach besser Schluss.
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0: und die legendäre Baker Street. Um kurz nach halb vier hier auf Rockantenne Hamburg.
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0: Kurz nach halb vier jetzt.
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8: Volle Autobahn vom Wochenende, zum Beispiel die A1 Lübeck Richtung Hamburg, 11 Kilometer vom Kreuz Hamburg-Ost bis Stillhorn. In der Gegenrichtung Richtung Lübeck sind es 4 Kilometer ab dem Maschnerkreuz bis zum Dreieck Norderelbe. Auf der A7 jetzt in Richtung Süden zwischen Quickborn und Elbtunnel, alles in allem 15 Kilometer, haltet durch. In der Gegenrichtung A7 Richtung Norden hier vom Elbtunnel 5 Kilometer. Und Blitze habt ihr gemeldet von der Willy-Brandt-Straße in Richtung St. Pauli. Danke fürs Bescheid sagen. Gute und sichere Fahrt mit dem besten Rock nonstop. Und hört mal jetzt wie versprochen. Ja. Gary Rafferty auf Rockantenne.

0: Unser Lebensmotto auch heute wieder anschaulich dargestellt von Joan Jett und den Blackhearts. I love Rock'n'Roll. So ist es. Rockantenne Hamburg hier. Der beste Rock nonstop. Jetzt mit der Band, die ihr gestern auf der Trabrennbahn Bahrenfeld abgefeiert habt. Die Toten Hosen.
1: Geiles Konzert erlebt. War ein richtig geiler Abend. Ohne Scheiß.
2: Alle haben mitgemacht. Animation war schön auf der Bühne. Ja, war super. War ein toller Abend. War ein toller Abend. Gute Leute.
3: Wir waren dicht dran. Es war ein geiles Konzert. Ich war schon in Hannover, aber Hamburg war noch geiler.
4: Es war ein grandioser Abschluss. Es war einfach nur wunderschön und wirklich überragend.
0: Alles gesagt. Hier sind die Toten Hosen auf Rockantenne Hamburg.

0: mit Motley Crue in Richtung Wochenende. Hier ist Rock Antenne Hamburg, der beste Rock nonstop. Lust auf ein bisschen Sommer hier? Machen wir gleich mal mit Kid Rock. Und Classic Rock von Queen. Und Getränke gibt's wie immer am Freitag auch. Gleich Bier nach vier hier auf Rock Antenne Hamburg.
1: 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Wenn man wie so ein Rockstar direkt vor die Tür von einem Konzert gefahren wird und dann nur noch sich zweimal lang hinlegt und drin ist. Das machen wir wieder. Ich bringe euch zu Boss Hoss in den Stadtpark mit einem wunderbaren, niegelnagelneuen Volvo. Ihr sitzt hinten drin, ich vorne mit Mütze, wie sich das gehört, als euer Chauffeur. Das ist die Schmidt-Fahrgelegenheit. Und in der neuen Woche werde ich mal gucken, wer sich von euch so beworben hat und die einzelnen Teilnehmer mal abtelefonieren. Gucken wir mal, wen es am Ende trifft. Also wenn ihr noch nicht angemeldet seid, dann habt ihr jetzt Zeit, rein ins Netz, rockantenne.hamburg und vielleicht Kleider. 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
10: Ich bin Jutta Ribrock. Es ist 16 Uhr. Guten Tag. Nach 8 Wochen geht am Wochenende das Schleswig-Holstein-Musikfestival zu Ende. 188.000 Tickets sind für die 205 Konzerte verkauft worden, so die Veranstalter. Musiziert wurde an 120 Spielstätten in Schleswig-Holstein, Hamburg, Dänemark und im nördlichen Niedersachsen. Bei den Abschlusskonzerten im Konzerthaus am Kieler Schloss gibt es Werke von Ravel, Grieg und Mussorgsky. Heftige Gewitter mit Starkregen, Sturmböen und Hagel haben in Baden-Württemberg große Schäden angerichtet. Im Kreis Konstanz wurden am Vormittag in einem Stadtteil von Singen die Dächer von 100 Häusern abgedeckt, berichtet die Feuerwehr. Unzählige Bäume liegen auf den Straßen. Verletzte hat es nach bisherigen Erkenntnissen nicht gegeben. Die Zahl der Arbeitslosen in Deutschland bleibt über 3 Millionen. Im August haben sich 54.000 Menschen mehr arbeitslos gemeldet. Das ist allerdings üblich im August, denn noch ist Sommerpause, heißt es aus der Bundesagentur für Arbeit. Gut schaut's für diejenigen aus, die noch eine Ausbildung machen wollen, denn es sind noch 116.000 Azubi-Stellen unbesetzt.
11: Gleich Classic Rock von Queen. Jetzt das Rockantenne Hamburg Wetter mit 21 Grad am Horner Kreisel, 20 in Itzehoe und 22 Grad bei euch in Lüneburg. Heute Nachmittag und am Abend ziehen auch bei uns Schauer und auch Gewitter durch. Morgen ist es dann tagsüber meistens trocken mit Sonne und Wolken. Der Regen kommt wahrscheinlich erst so in Richtung Abend bis 22 Grad und es bleibt weiterhin ein bisschen windig.
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11: Hier staut sich das vor eurem Wochenende auf der A1 Lübeck in Richtung Hamburg. 11 Kilometer zwischen Kreuz Ost und Stillhorn. In der Gegenrichtung Richtung Lübeck sind es 4 Kilometer zwischen dem Maschner Kreuz und Dreieck Norderelbe. Die A7 in Richtung Süden. Hinter Quickborn geht das los bis zum Elbtunnel. Alles in allem 14 Kilometer. Und in der Gegenrichtung A7 Richtung Norden vom Elbtunnel 5 Kilometer. Haltet durch, gute und sichere Fahrt.
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0: Lalo.
1: Ja, jetzt Bier nach vier. Ein sympathisches 5-Liter-Fass Blockbräu von den Landungsbrücken für euer Wochenende. Einfach jetzt anrufen unter der kostenlosen 0800 168 666. Viel Glück und gemeinsam läuten wir dann auch gleich höchst offiziell für alle das Wochenende ein. Das wird toll. Jetzt wie versprochen, auch toll. Classic Rock von Queen.
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0: Die Hudas im Home Run. Und damit 16:45 Rockantenne Hamburg hier. Wer will mein Wochenendbier? Hallo.
1: Moin, hier ist Erik.
0: Erik, wie laufen deine Wochenendvorbereitungen?
1: Ganz gut, ist gerade Feierabend, geh nach Hause und dann gibt's noch genug zu tun.
0: Hast du was Schönes vor am Wochenende?
1: Am Sonntag mache ich eine Escape-Tour durch die Lüneburger Heide.
0: Oh, das ist ja sehr interessant. Hoffe ich mal, dass das Wetter mitspielt.
1: Das hoffe ich auch.
0: Und danach dann ein schönes 5-Liter-Fass-Blockbräu von den Landungsbrücken. Das wäre doch was, oder?
1: Das wäre natürlich super.
0: Erik, dann hast du jetzt die höchst offizielle und amtliche Aufgabe für uns alle, das Wochenende einzuzählen. Bitte.
1: 5, 4, 3, 2, 1, Wochenende!
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0: Oh, Erik, das hast du souverän gemacht und dir damit zu Recht das 5-Liter-Fass-Blockbräu von den Landungsbrücken verdient. Lass krachen am Wochenende.
1: Das werde ich. Vielen Dank.
0: Und welcher Song darf an so einem Freitagnachmittag an dieser Stelle jetzt nicht fehlen?
1: Hier ist AC/DC mit Hell's Bells.
0: So ist es. Hier ist

0: Der beste Rock nonstop. Ja, mit Airborne. Rockantenne Hamburg hier, Freitagnachmittag. Gleich heute Muse. Und Fury in the Slaughterhouse. Gleich um kurz nach halb fünf auf Rockantenne Hamburg.
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0: Gleich 16.30 Uhr, halb fünf.
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0: Achtung auf der A7 Richtung Norden, eine ungesicherte Unfallstelle hier zwischen Geilsdorf und Thieshope und fahrt auch vorsichtig auf der A25 in Richtung Geesthacht. Hier liegt eine Metallstange zwischen Nettelnburg und Bergedorf. Die längsten Staus heute Nachmittag auf der A1 Lübeck in Richtung Hamburg zwischen Kreuz Ost und Stillhorn 11 Kilometer. In der Gegenrichtung Richtung Lübeck zwischen Maschner Kreuz und Dreieck Norderelbe 4 Kilometer. Der Elbtunnel wird mir momentan in beiden Richtungen als gesperrt angezeigt. Die Meldung ist eben reingekommen. Den Stau haben wir schon länger. In Richtung Süden vom Elbtunnel 14 Kilometer. In Richtung Norden vom Elbtunnel 6 Kilometer. Haltet durch. Gute und sichere Fahrt. Hier kommt die gute Musik. Um nicht zu sagen, der beste Rock nonstop. Hier sind jetzt Fury and the Slaughterhouse auf Rockantenne.

0: Party Classic Rock von The Sweet hier im Home Run auf Rock Antenne Hamburg. Und habt ihr gehört, wie Rock Antenne Hamburg-Hörerin Anna heute Morgen 1000 Euro klar gemacht hat?
1: Ach du Scheiße. Das ist mega. Ja. Wie hast du aus?
0: Herzlichen Glückwunsch beim Double Shot. Und das könnt ihr auch nach wie vor mit diesen beiden Songs. Mit Linkin Park. The Emptiness Machine. Und mit Queen. Bohemian Rhapsody. Es bleibt dabei, läuft ein Song von den beiden, 100 Euro, auf beide hintereinander, so wie heute früh, 1000 Euro. Immer diese Nummer parat haben, das ist die 0800 1068 666, dann kann nichts schief gehen, auch nicht am Wochenende oder auch in der kommenden Woche mal vielleicht im Home Run des Nachmittags hier. Zwinker, zwinker, alles möglich. Schönes Wochenende, Rockantenne Hamburg jetzt mit Fallout Boy für euch.

0: Classic Rock von Queensryche. Freitagnachmittag, Rockantenne Hamburg mit dem besten Rock nonstop. Gleich mit Manfred Mann's Earth Band. Und von Manfred auch gleich zu Mando. Mando Diao. Kurz nach 5 auf Rockantenne Hamburg. 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
8: Ich bin Jutta Wibrock. Es ist 17 Uhr. Guten Tag. In Hamburg ist die Zahl der Arbeitslosen erneut gestiegen und ist jetzt so hoch wie seit 20 Jahren nicht mehr. Im August waren fast 97.800 Menschen ohne Job. Die Quote liegt bei 8,6%. Besonders stark ist der Anstieg bei unter 25-Jährigen, obwohl noch mehr als 200 Ausbildungsplätze frei sind. Also da tut sich vermutlich noch etwas. Nach der Sturzflut in Nepal ist dort eine vierköpfige Familie aus Bayern gerettet worden. Gemeinsam mit anderen Geretteten wurden sie per Hubschrauber in Sicherheit gebracht, so ein Armeesprecher in Nepal. Die Zahl der Todesopfer ist weiter gestiegen, auf mehr als 500. Nach dem Tod des norwegischen Königs Harald hat Bundespräsident Steinmeier dessen Sohn, dem neuen König Håkon, sein Beileid ausgesprochen. Deutschland verliere einen großen Freund, Europa einen großen Versöhner, so Steinmeier. Harald war am Morgen im Alter von 89 Jahren gestorben. König Håkon der VIII. Übernahm das Amt mit dem gleichen Motto wie einst sein Vater, alles für Norwegen.
9: Gleich Mando Diao, jetzt das Rock Antenne Hamburg Feierabendwetter mit 21 Grad am Fernsehturm und in Soltau, 20 Grad in Elmshorn. Heute Nachmittag und am Abend müsst ihr mit Schauern und auch Gewittern rechnen. Morgen dafür dann tagsüber meistens trocken am Sonnabend mit Sonne und Wolken, ganz nett. Der Regen kommt wahrscheinlich erst am Abend, maximal bis 22 Grad und weiterhin so ein bisschen windig, auch morgen.
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9: Hier ist ordentlich was los.
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9: Auf der A1 Lübeck in Richtung Hamburg staut sich das zwischen Kreuz Ost und Stillhorn 12 Kilometer. In der Gegenrichtung Richtung Lübeck sind es 4 Kilometer zwischen dem Maschner Kreuz und Dreieck Norderelbe. Längster Stau heute Nachmittag auf der A7 Richtung Süden zwischen Quickborn und dem Elbtunnel 16 Kilometer. In der Gegenrichtung A7 Richtung Norden hier vom Elbtunnel 6 Kilometer. Haltet durch, gute und sichere Fahrt.
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1: Picknick, Platten und Bratwurst. Das Wochenende hält wieder vieles für euch parat hier und bereit in unserer wunderschönen Stadt. Eine kleine handverlesene Auswahl gibt's gleich für euch. Unsere Veranstaltungstipps. Jetzt, wie versprochen, Mando Dion.
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Hamburg freut sich aufs Wochenende und dazu läuft der beste Rock Nonstop mit Phil Collins. Rockantenne Hamburg hier. Und falls ihr nach alten Phil Collins oder Genesis Platten sucht, dann ist dieser Wochenendtipp genau was für euch. Die Tonbörse in der Gleishalle. Die startet morgen um 11.30 Uhr. Rund 50 Anbieter haben hier Schallplatten und CDs und alles, was dazugehört. Der Eintritt ist frei und die Gleishalle findet ihr im Oberhafen in der Stockmeierstraße 43. Danach müsst ihr euch umziehen, bitte ganz in Weiß. Es geht zum weißen Dinner am Außenmühlenteich in Harburg. Das ist nicht nur Picknick unter freiem Himmel, sondern auch Live-Musik, Walking-Acts, Lichtshow und Glitzer-Tattoos. Ab 15 Uhr wird aufgebaut, ab 17 Uhr dann gegessen. Oder ihr gönnt euch das 9 Gamme Open Air. Ab 19 Uhr gibt's hier Irish Folk unter freiem Himmel mit Bier und Bratwurst. Das alles auf dem Gelände der Kirchengemeinde St. Johannes im Feldstege 18. Rockantenne Hamburg wünscht euch ein schönes Wochenende. Und jetzt gibt's voll auf die 12 neue Musik von Kiss and Dynamite. Hier ist Glory Days auf Rockantenne Hamburg.

Der beste Rockmaster mit Oasis. Rockantenne Hamburg hier, der Home Run. Das hier wird euch auch gefallen. Queens of the Stone Age.

0: Und ihr hört die Supportband der Toten Hosen. Die Stranglers. Auch gleich um kurz nach 17:30 hier auf Rockantenne Hamburg.
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0: Kurz nach 17:30.
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0: Ein bisschen weniger Stau geworden, zumindest auf der A1 Lübeck in Richtung Hamburg, aber immer noch 8 Kilometer Stop and Go zwischen Kreuz Hamburg Ost und Stillhorn. Auf der A7 in Richtung Süden sind es vom Elbtunnel noch 10 Kilometer und in der Gegenrichtung A7 Richtung Norden hier zwischen Hausbruch und Elbtunnel 3 Kilometer. Und Blitze habt ihr gemeldet von der Willy-Brandt-Straße in Richtung St. Pauli. Habt eine gute und sichere Fahrt in Richtung Wochenende mit dem besten Rock Nonstop. Jetzt die Stranglers auf Rockantenne Hamburg.

0: Da sagst du was. Friday, I'm in love, The Cure, hier auf Rockantenne Hamburg. Gleich mit Puddle of Mud. War sonst noch was diese Woche? Der Kollege Sven sagt nochmal ja.
1: Die Woche noch einmal im Schnelldurchlauf. Montag.
2: Habt ihr das mitbekommen? Nach einem vierwöchigen Sommerurlaub ist der braungebrannte Friedrich Merz nach Hürtgenwald gefahren, um zu sagen, dass er dort nur mit den Leuten spricht, die arbeiten und tätig sind. Genau mein Humor. Da kam mir eine Idee.
3: Ich spreche mit denen, die nicht schreien. Ich spreche mit denen, die arbeiten. Ich spreche mit denen, die helfen. Ich spreche mit denen, die tätig sind.

0: denke, das wird ihm gefallen.
1: Dienstag.
0: Eine bayerische Bäckerei hat Ärger mit dem Eichamt bekommen, weil ein Kunde sein halbes Brot nachgewogen und sich über 10 Gramm zu wenig beschwert hat. Der Bäckermeister hat geantwortet und gemeint, dass man eben manchmal gewinnt und manchmal verliert. Die klassische Variante des bekannten Glücksspiels Russisch Baguette.
1: Mittwoch.
2: So, was haben wir hier? Dr. Alban wird 69. Dazu fällt mir nur ein Gag ein, aber der ist albern. Und

0: Das Jugendmagazin Bravo feiert heute seinen 70. Geburtstag. Ah, kennt ihr noch die Starschnitte, die man sammeln konnte? Bei den Beatles hat das 39 Ausgaben lang gedauert. Bei Tom Cruise 3.
1: Donnerstag.
0: Im Kreis Lörrach hat eine Frau ihre Unterhosenschublade aufgemacht und darin eine Schlange entdeckt. Zum Glück war es nur eine ungiftige Kornnatter. Da hatte sich ihr Mann wohl falsch beraten lassen. Ich mach besser Schluss.
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0: Firehouse, das ist der beste Rock nonstop. Hier auf Rockantenne Hamburg. Achtung, Autofahrer am Höltichbaum zwischen Rahlstedt und Bramfeld. Dort zwischen Eichberg und Krögerstraße. Da sind Fußgänger auf dem Höltichbaum. Bitte vorsichtig fahren. Und gleich Kings of Leon. Yeah! Sex on Fire. Und freut euch auf Classic Rock von ZZ Top. Oh ja. Um kurz nach 6 im Home Run auf Rockantenne Hamburg.
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20: Ich bin Jutta Ribrock. Es ist 18.

0: 14 Uhr, guten Abend. Autofahrer in Richtung Ostseeküste müssen am Wochenende mit Verzögerungen auf der Autobahn A1 bei Hamburg rechnen. Grund ist der Neubau einer Brücke. Die Vorbereitungen dafür laufen ab heute Nacht. Ab 22 Uhr bis morgen früh um 5 ist die Strecke deshalb gesperrt. In dieser Zeit werden Autofahrer zwischen den Anschlussstellen Hamburg-Harburg und Stillhorn umgeleitet. Nach der Sturzflut in Nepal hat das Auswärtige Amt in Berlin sich jetzt zu deutschen Vermissten geäußert. Eine niedrige zweistellige Zahl deutscher Staatsangehöriger werde vermisst, heißt es. Große Erleichterung herrscht nach der Rettung einer Familie aus Bayern, aus dem Berchtesgadener Land. Sie wurde in Nepal von der Armee per Hubschrauber in Sicherheit gebracht. Nach einem aufsehenerregenden Juwelenraub in einem Wiener Museum wird international nach den zwei bewaffneten Tätern gefahndet. Zwei Männer hatten gestern im Museum für angewandte Kunst eine Vitrine mit einem Hammer eingeschlagen und ein Diamantkollier im Millionenwert gestohlen. Der Halsschmuck stammt laut Polizei aus dem ehemaligen Besitz der ägyptischen Königin Nasli aus dem Jahr 1939 und besteht aus Platin und mehr als 670 Diamanten.
1: Gleich Classic Rock von ZZ Top. Jetzt euer Rockantenne Hamburg Feierabendwetter mit 22 Grad am Stintfang über den Landungsbrücken, 21 Grad in Breitenfelde und in Beckdorf. Auch heute Abend sind noch Schauer und Gewitter möglich. Momentan gerade besonders nördlich von Hamburg zwischen Itzehoe und Neumünster zieht ordentlich was durch. Morgen tagsüber meistens trocken mit Sonne und Wolken. Der Regen kommt in Richtung Abend bis 22 Grad und es bleibt morgen ebenfalls ein bisschen windig.
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1: Achtung, Highway Stars auf der A21, Bargteheide Richtung Kiel, zwischen Wahlstedt und Dahldorf, dort liegen Fahrzeugteile. Es stockt noch vom Wochenende auf der A1, Lübeck Richtung Hamburg, rechnet mit 8 Kilometern zwischen Kreuz Ost und Stillhorn. Auf der A7 in Richtung Süden sind es noch satte 10 Kilometer vom Elbtunnel, in der Gegenrichtung in Richtung Norden vom Elbtunnel 3 Kilometer.
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1: Gleich nochmal Mucke aus unserem fantastischen Album der Woche von The Who. Jetzt wie versprochen, Classic Rock von ZZ Top.
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0: Der beste Rock Nonstop mit Smash Mouth hier auf Rockantenne Hamburg. Gleich nochmal unser Album der Woche von The Who jetzt.
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0: Die erste Fußball-Bundesliga nimmt den Betrieb wieder auf und der HSV ist mit dabei.
2: Wie geil, oder? Und es gibt zum Start direkt so einen echten Bundesliga-Klassiker. Morgen Abend um 18.30 Uhr geht's auswärts ran bei Borussia Dortmund im Signal Iduna Park mit der legendären gelben Wand. Etwa 81.000 Fans passen in den Kessel, 10.000 davon kommen aus Hamburg. Und da kann man gar nicht anders, als wirklich massiv Bock drauf zu haben. HSV-Coach Merlin Polzin.
3: Es löst auf jeden Fall strahlende Augen aus. Ich glaube, viel Vorfreude auch mit der Bekanntgabe des Spielplans. Ich glaube, mehr geht nicht. Ich glaube, der Stellenwert des HSV ist auch nochmal klar daran zu erkennen, aufgrund der letzten Jahre, dass wir Samstagabend spielen dürfen, das Topspiel. Wir sind direkt im Fokus. Wir müssen direkt da sein und abliefern.
2: Das Ziel für die Saison ist klar für den HSV.
3: Wir haben uns ein klares Ziel gesetzt, dass wir den HSV in der Liga etablieren wollen. Wir wollen den Standard erhöhen in allem, was wir machen. Und dafür müssen wir definitiv zu der Art und Weise, wie wir letztes Jahr Fußball gespielt haben, noch Sachen draufpacken.
0: Ja, aber auch bei uns in der Stadt wird gekickt. Natürlich in der zweiten Liga beim FC St. Pauli zu Hause am Millerntor gegen Kaiserslautern.
2: Und die Lauterer, die roten Teufel, das habt ihr vielleicht mitbekommen, die haben vergangenes Wochenende im DFB-Pokal für ein Skandalspiel gesorgt. Bei der Partie gegen Mannheim, da gab es richtig Randale. Pyro ist geflogen und deswegen waren sogar Polizeipferde auf dem Rasen, um die Lage wieder unter Kontrolle zu bringen. Sowas habe ich wirklich vorher noch nicht gesehen. Aber St. Pauli-Coach Marcel Rapp erwartet am Sonntag solche Bilder im Millerntor-Stadion nicht nochmal.
4: Der FC St. Pauli gegen Kaiserslautern ist, glaube ich, ein anderes Spiel wie Waldhof Mannheim gegen Kaiserslautern. Deswegen bereiten wir die Jungs da nett drauf vor. Und die Bilder, klar will das keiner sehen. Aber ich glaube, das wird jetzt aufgearbeitet. Und dann gibt es da Gremien, die sich mit beschäftigen und die da irgendwie Konsequenzen ziehen oder auch nicht. Da bin ich der falsche Ansprechpartner, aber grundsätzlich ist ja klar, dass das niemand auf dem Fußballplatz sehen will.
2: Was man aber sehen will, das ist ganz einfach ein Sieg, nachdem die Kiezkicker selber im Pokal verloren haben und in der Liga zweimal unentschieden gespielt haben. Sonntag 13.30 Uhr geht's los und wir berichten natürlich live aus dem Stadion.
0: Vielen Dank, Alex Heger.
2: Immer wieder gerne.
0: Und hier ist nochmal Mucke aus unserem

0: fantastischen Album der Woche von The Who. Es heißt Hun, die Platte. Und ihr hört heute mal den Track Grey Hun.
1: Da sag ich doch mal auch mit dem Kehlkopfgesang. Ja, sehr geil.
0: Rockantenne Hamburg hier.

0: die Kings of Leon hier im Home Run auf Rockantenne Hamburg und weiter gleich mit Papa Roach. Das ist der beste Rock Nonstop. Und wir spielen euch U2. Kommt kurz nach 6:30 hier im Home Run auf Rockantenne Hamburg.
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0: 18.30 Uhr, 6:30.
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0: 3 Staumeldungen noch. Geht los mit der A1, Lübeck Richtung Hamburg, etwa 8 Kilometer zwischen Kreuz Hamburg Ost und Stillhorn. Auf der A7 Richtung Süden vom Elbtunnel 10 Kilometer und in der Gegenrichtung A7 Richtung Norden vom Elbtunnel 3 Kilometer Stop and Go. Und vielen Dank, Rockantenne Hamburg-Hörer Rolf hat noch 2 Blitzer entdeckt. Einmal Baustelle Elbbrücke in Richtung Harburg und A1. Und dann nochmal Willemsburger Reichstraße in Richtung Süden in der Lärmschutzwand vor Kornweide. Gut und sichere Fahrt mit dem besten Rock Nonstop. Hier sind jetzt wie versprochen U2 auf Rockantenne Hamburg.

0: Classic Rock von Journey. Hier ist der Home Run, hier ist Rock Antenne Hamburg. Gab aber auch wieder geile neue Songs diese Woche.
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0: In unserer Neueinsteiger-Show am Mittwochabend gab es zum Beispiel neue Musik von Die Happy. Weezer waren mit dabei. Spielen möchte ich euch aber jetzt einen Song von The Warning. Ihr neues Album ist heute rausgekommen und kommende Woche unser Album der Woche. Hier schon mal zum richtigen Vorfreuen der Track Ritual. The Warning, neu auf Rock Antenne Hamburg.

0: Der beste Rock Nonstop mit Metallica. Guten Abend, Rockantenne Hamburg mit dem besten Rock Nonstop. Gleich Susi. Susi Quattro und Limp Bizkit. Um kurz nach 7. Yeah. Im Home Run auf Rockantenne Hamburg.
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17: Ich bin Jutta Ribrock. Es ist 19 Uhr. Guten Abend. Hamburg möchte auf möglichst vielen Dächern von öffentlichen Gebäuden Photovoltaikanlagen installieren. Die Präsidialverwaltung der Hamburger Universität hat jetzt ein ganzes Dach voll. Das teilten die Uni und die Hamburger Energiewerke mit. Die Anlage produziert demnach jährlich mehr als 165.000 Kilowattstunden grünen Stroms und senkt damit die CO2-Emissionen um bis zu 63 Tonnen. Nach der Sturzflut in Nepal ist dort eine vierköpfige Familie aus Bayern gerettet worden. Gemeinsam

0: Mit anderen Geretteten wurden sie per Hubschrauber in Sicherheit gebracht, so ein Armeesprecher in Nepal. Die Zahl der Todesopfer ist weiter gestiegen, oft mehr als 500. Im Thüringer Landtag ist AfD-Fraktionschef Höcke zum zweiten Mal mit einem Misstrauensantrag gegen CDU-Ministerpräsident Mario Vogt gescheitert. Anlass war erneut Vogts aberkannter Doktortitel und sein erfolgloser Widerspruch dagegen bei der TU Chemnitz. Höcke stellte sich heute selbst als Ministerpräsident zur Wahl, bekam aber nicht genug Stimmen.
1: Gleich Limp Bizkit, jetzt euer Rockantenne Hamburg Feierabendwetter mit 21 Grad am Chielehaus und 21 auch in Bispingen. 20 Grad sind es in Bargfeldstegen. Auch heute Abend kann auch mal ein Schauer, teilweise auch ein Gewitter dabei sein. Morgen an eurem Sonnabend die meiste Zeit trocken, zumindest tagsüber, Sonne und Wolken. Der Regen kommt eher so am Abend. Wir kommen bis 22 Grad und auch morgen bleibt es so ein bisschen windig.
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1: Achtung auf der A1 Lübeck Richtung Hamburg zwischen Kreuzberg der Heide und Ahrensburg. Ein defektes Fahrzeug auf der linken Spur. Im weiteren Verlauf in Richtung Hamburg stockt es dann noch vor Stillhorn. Genauso auf der A7 Richtung Süden vom Elbtunnel und auch in der Gegenrichtung A7 Richtung Norden vom Elbtunnel etwa 3 Kilometer. Und danke an Rockantenne Hamburg-Hörer Rolf, der hat noch 2 Blitzer gesehen. Eine Baustelle, Elbbrücke Richtung Harburg und der A1 und dann nochmal Willensburger Reichstraße in Richtung Süden. In der Lärmschutzwand vor Kornweide auch nochmal ein Blitzer. Danke und gute und sichere Weiterfahrt.
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1: 1000 Euro sind heute Morgen in der Frühschicht rausgegangen mit unserem Double Shot. Ich habe mir überlegt, das wäre doch auch was für euch. Deshalb erzähle ich gleich nochmal, mit welchen 2 wunderbaren Songs genau das möglich ist. Jetzt, wie versprochen, Limp Bizkit.
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0: Classic Rock von KISS hier im Home Run auf Rockantenne Hamburg. Und habt ihr gehört, wie Rockantenne Hamburg-Hörerin Anna heute Morgen in der Frühschicht bei Schmidt 1000 Euro klar gemacht hat?
1: Ach du Scheiße.
0: Ja.
1: Das ist mega. Ich raste aus.
0: Kann ganz schnell passieren mit unserem Double Shot und diesen beiden Songs. Linkin Park, The Emptiness Machine. Und Queen, Bohemian Rhapsody. Läuft ein Song, gibt's 100 Euro. Oder wenn beide laufen, so wie heute früh, dann tatsächlich 1000 Euro. Und das kann jederzeit passieren. Morgen vielleicht in der Weekend-Show. Oder, zwinker, zwinker, vielleicht auch am Montag mal des Nachmittags hier im Home Run. Ihr solltet auf jeden Fall immer diese kostenlose 0800 168 666 parat haben. Nichts schief. Schönes Wochenende euch jetzt. Hier sind Green Day auf Rockantenne Hamburg.

0: Alanis Morissette im Home Run auf Rockantenne Hamburg. Und gleich unser Lebensmotto hier mit Queen. Und die Sportfreunde Stiller.
1: Ich wollte dir nur mal eben sagen, dass du da.
0: Um kurz nach halb acht. Hier auf Rockantenne Hamburg.
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0: Gleich 19.30 Uhr, halb acht.
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0: Achtung weiterhin auf der A1, Lübeck in Richtung Hamburg, zwischen Kreuzberg der Heide und Ahrensburg ein defektes Fahrzeug auf der linken Spur. In der Gegenrichtung, da gibt es dann heute Abend die Sperrung. A1, Bremen in Richtung Hamburg. Die Autobahn wird gesperrt zwischen Harburg und Stillhorn von heute Abend 22 Uhr bis Montag früh 5 Uhr. Und auf der A7 haben wir noch Stop and Go in Richtung Süden vom Elbtunnel etwa 8 Kilometer. Gute und sichere Fahrt in diesen Freitagabend. Jetzt, wie versprochen, mit Classic Rock von Queen auf Rockantenne Hamburg. Schönes Wochenende.

0: Ganz entspannt hier in euren Freitagabend mit dem besten Rock Nonstop und Radiohead. Gleich ein bisschen lauter, Classic Rock von Europe. Vorher der Kollege Leo. Hallo Leo.
1: Moin Lars, hallöchen.
0: Du bist morgen ab 8 wieder da mit der legendären Rockantenne Hamburg Weekend Show und bietest was?
1: Absolut, es wird super. Ja, zusammenfassend kannst du es, glaube ich, mit neuer Musik, bisschen Fußball und vielleicht Moneten. Ich habe nämlich das aktuelle Album in der Woche von The Who, von
0: ja,
1: den Mongolen.
0: Das war großartig.
1: The Warning habe ich nochmal im Programm.
0: Ja, das ist nächste Woche unser Album der Woche, ne?
1: Ja, hast du ja eben schon gespielt.
0: Ja, wirklich, muss man auch am Sonnabend spielen, ganz klar.
1: Wir sprechen mal so ein bisschen über Hamburger Fußball, was der HSV gemacht hat, was Pauli noch machen wird. Und es kann ja jederzeit passieren, dass unserer Double Shot zuschlägt. Bisschen Linkin Park, bisschen Queen, schon bis zu 1000 Euro reicher, auch am Wochenende.
0: Kann jederzeit passieren. Vielleicht ja morgen ab 8 unbedingt einschalten, der Kollege Leo hier auf Rockantenne Hamburg.
1: Wir hören uns.
0: Jetzt, wie versprochen, Europe, schönen Freitagabend. Rock the Night.

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1: Heißt, es gibt wieder Moneten, Cash, Kohle einfach so fürs Radio hören?
0: Genau. Linkin Park mit The Emptiness Machine. Let you cut me out. Und Queen mit Bohemian Rhapsody. Hört ihr einen, gibt's 100 Euro. Hört ihr beide, Jackpot. Und 1.000 Euro. Die kostenlose Studio-Hotline ist die 0800 168 666. Mitrocken, anrufen,
1: abräumen
0: mit dem Double Shot. 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
2: Ich bin Jutta Wibrock. Es ist 20 Uhr. Guten Abend. Nach 6 Jahren kehrt das kostenlose Open-Air-Yoga Hot by Nature auf den Spielbudenplatz auf der Reeperbahn in Hamburg zurück. Am Sonntag können Fans wieder ihre Matten ausrollen. Los geht's da um 13 Uhr. Hot by Nature hatte bereits ab 2016 4 Jahre lang

0: den Spielbudenplatz in ein buntes Mattenmeer verwandelt. Die Corona-Pandemie sorgte dann für eine unfreiwillige Pause und jetzt kehrt das Event zurück. Mit viel Glück hat eine deutsche Familie die Sturzflut in Nepal überlebt. Die Eltern und ihre beiden Kinder aus Bayern sind von der Armee aus dem Katastrophengebiet ausgeflogen worden. Vater Manuel Münch war mit seiner aus Nepal stammenden Frau und den Kindern bei Verwandten in Nepal und sah von deren Haus aus die Flut heranrollen. Die Familie rannte 800 Meter hoch auf einen Hügel und blieb verschont. Die Anleger am deutschen Aktienmarkt sind in bester Stimmung. Der deutsche Leitindex DAX ist auf ein neues Rekordhoch geklettert, in der Spitze auf 26.619 Punkte. Zuvor hatte US-Notenbankchef Walsh eine Zinserhöhung in Aussicht gestellt.
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2: Ich habe die geilsten Neuerscheinungen der Woche für euch mit dem Album der Woche von den Mongolen von The Who. Und richtig spannende Neuerscheinungen von The Warning aus Mexiko. Dazu schauen wir, wie sich unsere Kiezkicker in der zweiten Liga schlagen. Und es kann natürlich jederzeit weiter passieren. Laufen Linkin Park mit The Emptiness Machine, läuft Queen mit Bohemian Rhapsody, heißt es anrufen und ihr sackt richtig dick Kohle ein. 100 oder sogar vielleicht 1000 Euro auf die Kralle, das ist der Double Shot. Natürlich auch bei mir im Wochenende. Morgen ab 8, ich freue mich auf euch.
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13: Ich bin Florian Klaus. Eine vierköpfige deutsche Familie ist im Katastrophengebiet in Nepal gerettet worden. Sie wurde gemeinsam mit anderen Geretteten in ein Armeecamp gebracht. Johannes Neudecker berichtet.
14: Die Familie war nach eigenen Angaben mit einer Wandertour in Zentralnepal unterwegs, als sie von der Flut überrascht wurde. Nun sind die vier in Sicherheit. Insgesamt forderte die Flutkatastrophe mittlerweile mehr als 500 Todesopfer. Die Behörden in China und Nepal suchen noch nach hunderten Vermissten.
13: Mit dem Ende der abschlagsfreien Rente nach 45 Beitragsjahren und Verschärfungen bei Krankschreibungen hat ein geplantes Reformpaket der Bundesregierung mehrere umstrittene Punkte. Bis zum Ende des Jahres wollen Union und SPD das Paket aber komplett umsetzen. SPD-Fraktionschef Miersch hat gesagt,
15: das ist ein fester Fahrplan, an dem sich jetzt Bürgerinnen und Bürger, Unternehmen orientieren können. Das sind unsere Vorhaben der nächsten Wochen und Monate.
13: Im Paket ist auch eine Einkommensteuerreform enthalten, die Bürger entlasten soll. Bundesverteidigungsminister Pistorius und Baden-Württembergs Ministerpräsident Özdemir wollen ein Verbotsverfahren gegen die AfD. Das haben sie in der Frankfurter Allgemeinen Sonntagszeitung geschrieben. Der Fokus solle auf den Landesverbänden in Thüringen, Sachsen, Sachsen-Anhalt und Brandenburg liegen, die sie als eindeutig völkisch bezeichnen. In Sachsen-Anhalt ist die AfD kurz vor der Wahl klar stärkste Partei in Umfragen. Nach dem US-Verfahren gegen Meta erwartet Bundesfamilienministerin Prien auch konkrete Konsequenzen in Europa. In den USA sei festgestellt worden, dass Kinder und Jugendliche durch die Art, wie Plattformen ihre Geschäfte betreiben, gesundheitlich geschädigt werden. Der Konzern hinter Facebook und Instagram hat sich dort verpflichtet, Jugendliche besser zu schützen. Prien will sich anschauen, wie weit Regeln übernommen werden können.
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1: The Who, Hun. Liebe Hörer, bringt euer Mongolisch auf Vordermann, es darf wieder mitgekehlkopft werden. The Who sind zurück mit ihrem dritten Studioalbum Hun und bieten erneut allerfeinsten Folk-Metal, made in Ulaanbaatar.

leben die Mongolen von ihrer Exotik. Aber selbst wenn man die entfernen würde, blieben unterm Strich immer noch geile Hardrock-Songs übrig. Die außergewöhnliche Instrumentierung ermöglicht aber, uns so richtig in die mongolische Geschichte zu entführen, die The Who in ihren Songs darstellen. Freuen wir uns also auf die Tour von The Who im Oktober und hören bis dahin Hun, das Album der Woche auf Rockantenne Hamburg. Und natürlich geben wir uns daraus jetzt auch einen Song.

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9: Ich bin Gregor Jose Moser. Tausende Menschen haben den verstorbenen norwegischen König Harald V. auf dessen letzter Reise zum Königsschloss in Oslo begleitet. Der Sarg ist in einem Trauerzug vom Reichskrankenhaus dorthin gefahren worden. Der neue König Hakon VII., seine Frau Königin Mette Marit und andere Angehörige folgen dem Wagen in weiteren Fahrzeugen. Bis zum Ende des Jahres wollen Union und SPD ihr vor der Sommerpause vorgestelltes Reformpaket durch den Bundestag bringen. Das haben die Fraktionschefs der Parteien nach einem Treffen in Münster gesagt. CDU-Mann Frei.
10: Wo wir nochmal sehr deutlich gemacht haben, dass wir die aktuellen Reformvorhaben gemeinsam und in diesem Zeitraum über die Bühne bringen möchten. Das gilt sowohl für die Reformen im Bereich der Sozialgesetzgebung, der Rente, der Pflege, wie auch im Bereich der Arbeitsmarkt- und Steuerpolitik.
9: Gerade die Rentenpläne sind auch innerhalb der Regierungsparteien umstritten. Die Grünen haben nach einer Klausurtagung des Bundesvorstands eine Reihe an Vorschlägen für Klimaanpassung und Hitzeschutz vorgestellt. Parteichef Banaschak zufolge sollen unter anderem 1 Million neue Bäume gepflanzt werden. Außerdem soll der Bund die Kühlanlagen in öffentlichen Einrichtungen fördern, fordern die Grünen. Und in Städten soll es mehr Badestellen geben. Mit einem Misstrauensantrag hat die AfD Thüringen versucht, den Ministerpräsidenten Vogt zu stürzen. AfD-Fraktionschef Höcke hat bei einer geheimen Wahl aber nur 33 der benötigten 45 Stimmen bekommen, um ihn abzulösen. Es war schon der zweite Versuch der AfD in diesem Jahr, Vogt zu ersetzen. Sie hat das mit der Aberkennung von Vogts Doktortitel wegen unserer

0: sauberer Arbeit begründet.
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2: Ich bin Gregor Jose Moser. Eine vierköpfige deutsche Familie aus dem Berchtesgadener Land ist im Katastrophengebiet in Nepal gerettet worden, Johannes Neudecker berichtet.
3: Die Familie war nach eigenen Angaben mit einer Wandertour in Zentralnepal unterwegs, als sie von der Flut überrascht wurde. Nun sind die vier in Sicherheit. Insgesamt forderte die Flutkatastrophe mittlerweile mehr als 500 Todesopfer. Die Behörden in China und Nepal suchen noch nach hunderten Vermissten.
2: Über ein mögliches AfD-Verbotsverfahren wird immer wieder diskutiert, zumal viele Landesverbände gesichert rechtsextrem sind und die Bundespartei als rechtsextremer Verdachtsfall gilt. Jetzt haben sich mit Baden-Württembergs Ministerpräsident Özdemir und Bundesverteidigungsminister Pistorius zwei prominente Spitzenpolitiker für ein Verbotsverfahren ausgesprochen. In einem Gastbeitrag für die Frankfurter Allgemeine Sonntagszeitung begründen sie das mit dem großen völkischen Teil in der Partei, der die Verfassung in Frage stelle und die Demokratie verachte. Ob Rente, Pflege oder Arbeitsmarkt, Union und SPD wollen die geplanten Sozial- und Wirtschaftsreformen bis zum Jahresende umsetzen. Auf ein entsprechendes Beschlusspapier haben sich die Parteien bei einer Klausur der Bundestagsfraktionsvorsitzenden in Münster geeinigt. SPD-Fraktionschef Miersch sprach nach der Klausurtagung von einem festen Fahrplan, an dem sich Bürgerinnen und Bürger sowie Unternehmen nun orientieren könnten. Zum Start in die neue Saison der Fußball-Bundesliga macht der FC Bayern da weiter, wo er in der vergangenen Saison aufgehört hatte. In München hat das Team von Trainer Kompany den VfB Stuttgart mit 5:1 deutlich geschlagen. Die Tore fielen durch Dayo Upamecano, Michael Olise, einem Eigentor von Joscha Wagnermann, der auch den Treffer für Stuttgart erzielte, Alexander Pavlovic und Luis Diaz.
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2: Ich bin Gregor Jose Moser. Zu den Überlebenden der Sturzflut in Nepal gehört auch eine vierköpfige Familie aus Bayern aus dem Berchtesgadener Land. Das hat der Vater mitgeteilt. Demnach wurden die vier per Hubschrauber von der Armee in Sicherheit gebracht. Wegen früherer Erdrutsche hatte die Familie ihre Wanderung abgebrochen. Das rettete ihnen vermutlich das Leben. In Nepal sowie im angrenzenden Tibet wurden nach der Sturzflut bisher über 580 Todesopfer geborgen. Etwa 2500 weitere Menschen werden noch vermisst. Verteidigungsminister Pistorius und Baden-Württembergs Ministerpräsident Özdemir haben sich dafür ausgesprochen, ein Verbotsverfahren gegen die AfD in die Wege zu leiten. In einem gemeinsamen Beitrag für die Frankfurter Allgemeine Sonntagszeitung schreiben sie, weite Teile der AfD seien nicht mehr deutsch-national, sondern völkisch. Sie wollten das Ende der Demokratie. Deshalb sollte zumindest gegen die vier ostdeutschen Landesverbände Thüringen, Sachsen, Sachsen-Anhalt und Brandenburg ein Verbot angestrebt werden, so die beiden Spitzenpolitiker. Thronwechsel in Norwegen. Das Land trauert um König Harald V., der im Alter von 89 Jahren gestorben ist. Sein Sohn hat die Nachfolge angetreten, Håkon der Siebte. Sigrid Harms berichtet aus Oslo.
3: König Harald war für viele Norweger wie ein Großvater. Er war unglaublich beliebt, hatte viel Humor und war dem Volke nah. Sein 53-jähriger Sohn Håkon hat große Fußstapfen zu füllen, aber der Job ist ihm nicht fremd. Seit langem ist er für das Königshaus im Dienst. Seine Frau Mette Marit ist nun Königin von Norwegen, auch wenn Haralds Frau Sonja ihren Königinnentitel behält.
2: Die Fußball-Bundesliga ist zurück. Der FC Bayern hat das Auftaktspiel der neuen Saison gewonnen. Gegen den VfB Stuttgart konnte sich der Rekordmeister deutlich mit 5:1 durchsetzen.
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7: Ich bin Gregor Jose Moser. Bundeskanzler Merz hat Nepal und China sein Mitgefühl ausgesprochen nach der Sturzflut im Himalaya. Seine Gedanken seien bei den Opfern und allen Menschen, die von der Katastrophe betroffen seien, schrieb Merz an den Ministerpräsidenten von Nepal und an Chinas Staatspräsidenten. Bislang gibt es mehr als 580 Tote. Gut 2000 Menschen werden noch vermisst. Gestern konnte unter anderem eine Familie aus Bayern von der Armee Nepals in Sicherheit gebracht werden. Über ein mögliches AfD-Verbotsverfahren wird immer wieder diskutiert, zumal viele Landesverbände gesichert rechtsextrem sind und die Bundespartei als rechtsextremer Verdachtsfall gilt. Jetzt haben sich mit Baden-Württembergs Ministerpräsident Özdemir und Bundesverteidigungsminister Pistorius zwei prominente Spitzenpolitiker für ein Verbotsverfahren ausgesprochen. In einem Gastbeitrag für die Frankfurter Allgemeine Sonntagszeitung begründen sie das mit dem großen völkischen Teil in der Partei, der die Verfassung in Frage stelle und die Demokratie verachte. Mit dem Ende der abschlagsfreien Rente nach 45 Beitragsjahren und Verschärfungen bei Krankschreibungen hat ein geplantes Reformpaket der Bundesregierung mehrere umstrittene Punkte. Bis zum Ende des Jahres wollen Union und SPD das Paket aber komplett umsetzen, wie sie nach dem Abschluss einer Klausurtagung der Fraktionsspitzen angekündigt haben. SPD-Fraktionschef Miersch sagte:
8: Das ist ein fester Fahrplan, an dem sich jetzt Bürgerinnen und Bürger, Unternehmen orientieren können. Das sind unsere Vorhaben der nächsten Wochen und Monate.
7: Im Paket ist auch eine Einkommensteuerreform enthalten, die Bürger entlasten soll. Zum Start in die neue Saison der Fußball-Bundesliga macht der FC Bayern da weiter, wo er in der vergangenen Saison aufgehört hatte. In München hat das Team von Trainer Kompany den VfB Stuttgart mit 5:1 deutlich geschlagen.
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1: The Who, Hun. Liebe Hörer, bringt euer Mongolisch auf Vordermann, es darf wieder mitgekehlkopft werden. The Who sind zurück mit ihrem dritten Studioalbum Hun und bieten erneut allerfeinsten Folk-Metal, made in Ulaanbaatar.

Exotik. Aber selbst wenn man die entfernen würde, blieben unterm Strich immer noch geile Hardrock-Songs übrig. Die außergewöhnliche Instrumentierung ermöglicht aber, uns so richtig in die mongolische Geschichte zu entführen, die The Who in ihren Songs darstellen. Freuen wir uns also auf die Tour von The Who im Oktober und hören bis dahin Hun, das Album der Woche auf Rockantenne Hamburg. Und natürlich geben wir uns daraus jetzt auch einen Song.

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